0: Slowenien.
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2: Der seltsame Fall des Dr. Jekyll und Mr. Hyde von Robert Louis Stevenson erschien 1886 und zählt zu den berühmtesten Schauergeschichten der Weltliteratur. Im Mittelpunkt steht der angesehene Arzt Dr. Henry Jekyll, der versucht, die gute und die böse Seite des Menschen voneinander zu trennen. Durch einen selbst entwickelten Trank verwandelt er sich in Edward Hyde. Eine Gestalt, die all das auslebt, was Jekyll in der bürgerlichen Gesellschaft unterdrücken muss. Doch was als Experiment beginnt, gerät außer Kontrolle. Hyde wird stärker, gewalttätiger und schließlich unbeherrschbar. Am Ende erkennt Jekyll, dass er sein dunkles Selbst nicht loswerden kann. Robert Louis Stevenson war ein schottischer Schriftsteller, geboren 1850 in Edinburgh. Berühmt wurde er nicht nur durch Dr. Jekyll und Mr. Hyde, sondern auch durch den Abenteuerroman Die Schatzinsel. Seine Erzählung über Jekyll und Hyde ist bis heute ein kraftvolles Bild für die gespaltene menschliche Natur und für die Frage, was geschieht, wenn eine Gesellschaft ihre Schattenseiten verdrängt.

London im Nebel. London liegt im Nebel. Die Straßen sind schmal, die Häuser hoch. Das Licht der Gaslaternen bricht sich matt im Dunst. Hinter den Fenstern lebt eine Gesellschaft, die Ordnung liebt, Anstand predigt und alles meidet, was nicht benannt werden darf. Doch unter dieser Oberfläche arbeitet etwas Unruhiges, etwas Verdrängtes. Diese Geschichte beginnt nicht mit einem Schrei, nicht mit Blut, sondern mit einem Gefühl, dem Gefühl, dass etwas nicht stimmt. Mr. Gabriel John Utterson ist Anwalt. Ein Mann der Vernunft, der Gewohnheit, der stillen Moral. Er verurteilt nicht. Er hört zu und bewahrt Geheimnisse. Genau deshalb wird er zum Zeugen eines Rätsels, das ihn langsam in den Abgrund zieht. Bei einem abendlichen Spaziergang erzählt ihm sein Verwandter Enfield von einer Szene, die ihn nicht loslässt. In einer dunklen Seitenstraße habe er gesehen, wie ein kleiner Mann ein Kind niedertrat. Kalt, mechanisch, ohne jeden Anflug von Mitgefühl. Das Kind schrie. Der Mann ging weiter. Nur öffentlicher Druck zwang ihn zu zahlen. Der Name dieses Mannes? Edward Hyde.

Utterson's Verdacht. Was Enfield nicht weiß, Utterson kennt diesen Namen bereits. Er steht in einem Dokument, das Utterson seit Wochen beunruhigt. Im Testament seines Freundes Dr. Henry Jekyll. Darin verfügt Jekyll, dass im Falle seines Todes oder Verschwindens sein gesamter Besitz an Edward Hyde fallen soll. Nicht an Verwandte, nicht an Freunde, sondern an diesen Mann. Utterson spürt ein leises, kaltes Ziehen. Er kennt Jekyll seit Jahren. Ein angesehener Arzt, wohltätig, gebildet.

Heid ist klein, unscheinbar, fast kränklich. Und doch löst er Abscheu aus. Menschen wenden sich instinktiv ab. Niemand kann sagen, warum. Heid wirkt wie ein Fehler in der Welt. Wie etwas, das nicht existieren dürfte, aber da ist. Er ist da. Utterson spricht ihn an. Heid reagiert feindselig, gereizt, beinahe panisch. Dann verschwindet er in Jekylls Haus durch eine Tür, die nie benutzt wird. Eine Tür ohne Fenster. Eine Tür, die zu einem Labor führt.

Jekylls Schweigen. Als Utterson Jekyll zur Rede stellt, ist dieser ungewöhnlich nervös. Er bittet Utterson eindringlich, Hyde nicht weiter zu verfolgen. Hyde sei unter seinem Schutz, alles sei geregelt. Utterson glaubt ihm, oder will es glauben. Doch dann geschieht der Mord. Sir Danvers Carew, ein geachteter Mann, wird nachts auf offener Straße erschlagen. Nicht beraubt, nicht provoziert, sondern zerschmettert mit einer Gewalt, die schockiert. Die Tat ist sinnlos, roh, persönlich. Zeugen beschreiben den Täter eindeutig. Edward Hyde. Utterson führt die Polizei zur Hydes Wohnung, doch Hyde ist bereits verschwunden. Die Räume sind alle verwüstet.

aufgewüstet, als hätte jemand in blinder Panik nach Flucht gesucht. Zurück bleibt ein Spazierstock, derselbe, den Utterson einst Jekyll geschenkt hatte. Die Verbindung ist nun unübersehbar. Und doch leugnet Jekyll nichts. Und alles. Er wirkt verändert, befreit. Er erklärt, Hyde sei fort, für immer. Und tatsächlich scheint es eine Zeit lang so zu sein. Jekyll öffnet sein Haus, empfängt Gäste, lacht und lebt. Doch dann kippt die Stimmung.

Der Fund im Labor. Jekyll zieht sich zurück. Er schließt sich ein. Er lässt niemanden mehr hinein. Sein Diener Poole hört Stimmen aus dem Labor. Eine Stimme, die nicht zu Jekyll passt. Hoch, hastig, voller Angst und voller Wut. Poole ist überzeugt, sein Herr ist in Gefahr. Oder nicht mehr er selbst. Utterson folgt ihm. Gemeinsam brechen sie die Tür zum Labor auf. Was sie finden, ist ein Körper. Edward Hyde liegt tot am Boden, vergiftet, die Gesichtszüge verzerrt. Da stimmt etwas nicht. Die Kleidung ist zu groß. Der Körper wirkt fehl am Platz. Dr. Jekyll ist verschwunden. Oder vielleicht nicht. Auf dem Tisch liegen Dokumente, Briefe, ein Geständnis. Utterson liest und begreift. Dr. Jekyll erzählt von einem inneren Riss, der ihn seit seiner Jugend begleitet hatte. Von Wünschen, die nicht gelebt werden durften. Von Trieben, die verdrängt werden mussten. In einer Gesellschaft, die nur makellose Fassaden akzeptiert, suchte Jekyll nach einem Ausweg. Er glaubte, das Böse und Gute im Menschen seien trennbar. Also versuchte er es.

die Verwandlung. Jekyll entwickelt einen Trank. Und als er ihn trank, verwandelte er sich. Körperlich. Edward Hyde war geboren. Hyde war alles, was Jekyll nie sein durfte. Rücksichtslos, grausam, frei. Zunächst kontrollierte Jekyll die Verwandlung. Er wurde Hyde, wenn er es wollte. Und Jekyll, wenn er es musste. Doch Hyde wurde stärker, selbstständiger, gieriger. Die Verwandlungen kamen unkontrolliert. Jekyll wachte als Hyde auf. Er verlor die Herrschaft über seinen Körper, über sein Gewissen. Der Mord an Sir Danvers Carew war der Wendepunkt. Jekyll schwor, Hyde nie wieder freizulassen. Doch Hyde war längst Teil von ihm. Kein Fremder mehr, kein Eindringling, kein Dämon von außen. Nein, sondern etwas, das immer schon in ihm gewesen war. Als die chemischen Vorräte zur Neige gingen, wurde klar, die Trennung war unmöglich geworden. Am Ende blieb nur noch der Tod. Hyde nahm Gift und riss Jekyll

Schlussgedanke. Diese Geschichte endet nicht mit Erlösung. Sie endet mit Erkenntnis. Dass das Böse nicht einfach von außen kommt. Dass es nicht abgespalten werden kann. Dass Verdrängung es nicht schwächt, sondern nährt. Der seltsame Fall des Dr. Jekyll und Mr. Hyde ist mehr als eine Schauergeschichte. Es ist eine Erzählung über die dunklen Räume der menschlichen Seele. Über Moral, Scham, Verlangen und die Angst davor, sich selbst wirklich zu erkennen. Dr. Jekyll will sein Ansehen retten, indem er seine dunkle Seite auslagert. Doch gerade dieser Versuch zerstört ihn. Denn Hyde ist nicht Jekylls Gegenteil. Hyde ist Jekyll ohne Maske. Und vielleicht liegt darin der eigentliche Schrecken dieser Geschichte. Nicht, dass ein Mensch sich in ein Monster verwandeln kann, sondern dass das Monster nie ganz fremd war. Als wäre es schon immer da gewesen, nur nicht sichtbar. London bleibt im Nebel. Und irgendwo hinter einer verschlossenen Tür wartet immer noch ein Teil von uns.

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1: Ich bin Moritz Einzel. Die geplante Zuckersteuer soll wohl schon im kommenden Jahr 650 Millionen Euro einbringen. Bundesgesundheitsministerin Warken sagte dem Redaktionsnetzwerk Deutschland, so sollten die gesetzlichen Krankenkassen gestärkt und Versicherte entlastet werden. Den Plänen zufolge soll bei Getränken mit einem Zuckergehalt zwischen 5 und 8 Gramm je 100 Milliliter ab 2027 ein Satz von 26 Cent je Liter fällig werden. Über 8 Gramm soll ein Satz von 32 Cent pro Liter gelten. Zuletzt lief es nicht so gut in den deutsch-französischen Beziehungen. Ein großes Regierungstreffen im Rheinland soll neue Impulse bringen. Einer der Schwerpunkte dürfte dabei die Kooperation im Verteidigungsbereich sein. Diana Kramer berichtet.
2: Zuerst tagt am Morgen der deutsch-französische Verteidigungs- und Sicherheitsrat auf dem Fliegerhorst Nörvenich unter Leitung von Bundeskanzler Merz und Frankreichs Präsident Macron. Bei einem Treffen der beiden hatte Macron am Abend erklärt, er wolle neuen Schwung in die Zusammenarbeit bringen und bei internationalen Schlüsselthemen mit Berlin an einem Strang ziehen. Zweiter Schauplatz ist heute Schloss Augustusburg in Brühl. Dort tagt am Vormittag der sogenannte Ministerrat.
1: Unionsfraktionschef Spahn muss viel Kritik einstecken, seitdem bekannt geworden ist, dass er und sein Ehemann Eltern geworden sind über eine Leihmutter in den USA. Der grünen Gesundheitsexperte Dahmen hat dem Redaktionsnetzwerk Deutschland gesagt, es gehe hier um politische Glaubwürdigkeit und Doppelstandards. Spahn hatte das Konzept der Leihmutterschaft, das in Deutschland verboten ist, mehrfach abgelehnt. Im Dresdner Prozess gegen eine mutmaßliche NSU-Unterstützerin wird heute das Urteil erwartet. Die Angeklagte ist mit einem bereits verurteilten NSU-Unterstützer verheiratet. Außerdem gilt sie als enge Freundin der Rechtsterroristin Beate Zschäpe. Die 45-jährige Frau soll unter anderem bei der Anmietung eines Wohnmobils geholfen haben, das der NSU 2011 nutzte.
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1: Ich bin Moritz Einzel. Der Chef des Sozialflügels der CDU, Radke, hat gefordert, die Krankschreibungsregel ab dem ersten Tag zurückzunehmen. Den Funke-Zeitungen sagte der CDA-Vorsitzende, es gehöre zu einer guten Fehlerkultur, sagen zu können, an dieser Stelle haben wir uns verrannt. Aus Radkes Sicht stehen Ertrag und öffentlicher Streitwert in diesem Fall in keinem Verhältnis mehr zueinander. Die Entscheidung von Unionsfraktionschef Spahn und seinem Ehemann, ein Kind durch eine Leihmutter in den USA zu bekommen, sorgt politisch für viel Unmut. Der Chef der Seniorenunion Hüppe hat sich persönlich geschockt gezeigt. Im Spiegel schlug er vor, in Deutschland auch die Leihmutterschaft im Ausland zu verbieten. Der grünen Gesundheitsexperte Dahmen sprach mit dem Redaktionsnetzwerk Deutschland und warf Spahn Doppelmoral vor. Bundesaußenminister Wadefuhl hat Finnland besucht. Dabei sicherte er Deutschlands Unterstützung zu, wer die finnische Grenze schütze, schütze die Sicherheit Europas, so Wadefuhl.
2: Denn wer heute glaubt, Sicherheit beginne erst an der eigenen Landesgrenze, hat die Realität unserer Sicherheitslage nicht verstanden. Sie beginnt hier, an den Außengrenzen der Europäischen Union und der NATO.
1: Sicherheit könne es nur gegen Russland geben, so Wadefuhl. Der CDU-Politiker lobte den finnischen Zivilschutz. Davon könne sich Deutschland eine große Scheibe abschneiden. Von der Vorsorge in Finnland könne man viel lernen. Finnland hat eine gut 1300 Kilometer lange Grenze zu Russland. Die britische Regierungspartei Labour bekommt heute einen neuen Vorsitzenden. Die Kür des früheren Bürgermeisters von Greater Manchester, Andy Burnham, ist ohne Gegenkandidaten Formsache. In der Folge wird der 56-Jährige am kommenden Montag von König Charles mit der Regierungsbildung beauftragt und wird dann britischer Premierminister. Burnham folgt auf Keir Starmer, der im Juni als Parteichef zurückgetreten war.
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1: Ich bin Moritz Einzel, guten Morgen. Zuletzt lief es nicht so gut in den deutsch-französischen Beziehungen. Ein großes Regierungstreffen im Rheinland soll neue Impulse bringen. Einer der Schwerpunkte dürfte dabei die Kooperation im Verteidigungsbereich sein. Diana Kramer berichtet.
2: Zuerst tagt am Morgen der deutsch-französische Verteidigungs- und Sicherheitsrat auf dem Fliegerhorst Nörvenich unter Leitung von Bundeskanzler Merz und Frankreichs Präsident Macron. Bei einem Treffen der beiden hatte Macron am Abend erklärt, er wolle neuen Schwung in die Zusammenarbeit bringen und bei internationalen Schlüsselthemen mit Berlin an einem Strang ziehen. Zweiter Schauplatz ist heute Schloss Augustusburg in Brühl. Dort tagt am Vormittag der sogenannte Ministerrat.
1: Wenige Monate vor den Zwischenwahlen hat US-Präsident Trump wieder mal Misstrauen an fairen und freien Wahlen in den USA geweckt. In einer Rede an die Nation warf er China unter Berufung auf Geheimdiensterkenntnisse massive Einflussnahme auf Wahlen vor. In keinem Drittweltland sei die Situation bei Wahlen so schlecht wie in den Vereinigten Staaten, so Trump.
3: This is worse than any third world country. There's no third world country that has elections like we have.
1: Bis heute hat Trump seine Wahlniederlage von 2020 nicht eingestanden. Er behauptet, es habe Betrug gegeben, obwohl das vielfach widerlegt ist. Unionsfraktionschef Spahn muss viel Kritik einstecken. Er und sein Ehemann sind ja Eltern geworden über eine Leihmutter in den USA. Ein Konzept, das in Deutschland verboten ist. Der grünen Gesundheitsexperte Dahmen sagte dem Redaktionsnetzwerk Deutschland, es gehe hier um politische Glaubwürdigkeit und Doppelstandards. Die geplante Zuckersteuer soll wohl schon im kommenden Jahr 650 Millionen Euro einbringen. Bundesgesundheitsministerin Warken sagte dem Redaktionsnetzwerk Deutschland, so sollten die gesetzlichen Krankenkassen gestärkt und Versicherte entlastet werden. Den Plänen zufolge soll etwa bei Getränken mit einem Zuckergehalt zwischen 5 und 8 Gramm je 100 Milliliter ab 2027 ein Satz von 26 Cent je Liter fällig werden.
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1: Ich bin Dominik Schweiger. Guten Morgen. Der Deutsche Gewerkschaftsbund will ein Hitzeausfallgeld für Beschäftigte. DGB-Chefin Fahimi erwartet wegen der zunehmenden Hitzewellen künftig häufiger Arbeitsausfälle, etwa auf Baustellen oder bei der Feldarbeit. Die Kosten dafür müssten Beschäftigte und Arbeitgeber gemeinsam mit staatlicher Unterstützung tragen, so Fahimi. Unionsfraktionschef Spahn und sein Ehemann sind Eltern geworden. So weit, so schön. Die Tatsache, dass sie dafür eine Leihmutter in den USA in Anspruch genommen haben, löst jetzt eine gesellschaftspolitische Debatte aus. Moritz Einzel berichtet.
2: Spahn muss sich einiges an Kritik anhören, auch aus den eigenen Reihen. Die Frauenunion fordert seinen Rücktritt und aus der Seniorenunion kommen empörte Stimmen, wonach man in Deutschland auch die Leihmutterschaft im Ausland verbieten sollte. Der frühere Vorsitzende des Ethikrats Dabrock sagte, es bleibe ein Gefühl der Betrübnis, wenn sich jemand etwas herausnehme, weil er das Geld, die Position, die Möglichkeit dazu habe. Spahn hatte das Konzept der Leihmutterschaft selbst mehrfach abgelehnt.
1: Der Chef des Sozialflügels der CDU Rathke will, dass die Krankschreibungsregel ab dem ersten Tag zurückgenommen wird. Den Funke-Zeitungen sagte der CDA-Vorsitzende, es gehöre zu einer guten Fehlerkultur sagen zu können, an dieser Stelle haben wir uns verrannt. Aus Rathkes Sicht stehen Ertrag und öffentlicher Streitwert in keinem Verhältnis mehr zueinander. Im Prozess gegen eine mutmaßliche NSU-Unterstützerin wird heute vor dem Oberlandesgericht Dresden das Urteil erwartet. Die Angeklagte ist die Ehefrau eines bereits verurteilten NSU-Unterstützers. Zudem gilt sie als enge Freundin der Rechtsterroristin Beate Zschäpe. Die Bundesanwaltschaft wirft der Frau unter anderem vor, Zschäpe ihren Personalausweis und ihre Krankenkassenkarte überlassen zu haben.
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1: Ich bin Dominik Schweiger. Guten Morgen. In den letzten Tagen hat es stellenweise in Deutschland viele Sommergewitter und dementsprechend auch viel Regen gegeben. Trotzdem warnt Umweltminister Schneider vor ernsthaften Konflikten um Wasser. Im Spiegel-Interview sagte er, das Thema werde unterschätzt, besonders in Ballungsräumen werde es eng. Berlin zum Beispiel hängt stark von der Spree und deren Pegelstand ab. Eine Idee ist es deshalb, Elbwasser per riesiger Leitung in die Spree zu pumpen, aber das Wasser fehlt dann wiederum in Sachsen, Hamburg und Tschechien. In anderen EU-Ländern wie Schweden gilt es schon jahrelang. In Deutschland fordert es fast die Hälfte der Bevölkerung. Im Sexualstrafrecht sollte nur Ja heißt Ja gelten. Das zeigt eine Umfrage der deutschen Presseagentur. Auch der Bundesrat hatte sich ebenfalls für diesen Grundsatz ausgesprochen. Tine Klimach mit den Details.
2: In Deutschland muss ein Opfer sexueller Übergriffe aktiv widersprochen haben. Ein Täter kann also argumentieren, dass das Opfer nicht Nein gesagt hat und sein Handeln in Ordnung ist. Befürworter der Neuregelung verweisen auf Fälle, in denen Opfer aufgrund von Angst in Schockstarre geraten und keinen Widerstand leisten. Nun steht es an der Bundesregierung, ob sie den Vorschlag der Länder aufnimmt.
1: Arbeiten bei 35 Grad oder mehr, auf der Baustelle oder bei landwirtschaftlichen Arbeiten, kann das immer häufiger zu Arbeitsunfällen führen. Davon geht die Chefin des Deutschen Gewerkschaftsbundes Fahimi aus. Sie fordert deswegen ein neues Hitzeausfallgeld. Außerdem will sie Getränke bereitstellen und die Kleiderordnung lockern lassen. Hintergrund ist eine neue DGB-Umfrage unter 4000 Beschäftigten. Demnach fühlt sich mehr als jeder und jeder Dritte durch hohe Temperaturen bei der Arbeit stark belastet. Kurz vorm WM-Finale hagelt's nochmal ordentlich Kritik an der FIFA. Amnesty International und Human Rights Watch werfen dem Weltverband vor, die Menschenrechtsverletzungen rund ums Turnier ignoriert und sich viel zu wenig gegen US-Präsident Trumps Politik gestellt zu haben. Ganz besonders gegen die strikten Einreiseregeln. Außerdem kritisieren die Organisationen die enge Freundschaft zwischen Trump und FIFA-Boss Infantino.
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Kennen Sie das auch? Da läuft plötzlich eine alte Samstagabendshow, ein Krimi aus den 80ern, 90ern oder sogar 70er oder diese eine Serie, die früher immer bei den Großeltern lief. Und auf einmal fühlt sich alles irgendwie vertraut an. Obwohl wir heute tausende Streaming-Angebote haben, greifen viele von uns trotzdem gern zu genau diesen Sendungen zurück. Ich übrigens auch. Ich forsche durch die Mediatheken, die es einem heute leicht machen, Serien, die man von früher kennt, wiederzuschauen. Aber warum mache ich das eigentlich? Ich habe mich das schon oft gefragt. Fernsehen ist oft mehr als nur Unterhaltung. Es sind Erinnerungen an gemeinsame Abende auf dem Sofa, an den Geruch von Abendessen aus der Küche, ja, oder daran, wie man als Kind eigentlich viel zu lange wach bleiben durfte. Zum Beispiel bei den Großeltern. Bestimmte Titelmelodien oder Stimmen funktionieren fast wie kleine Zeitmaschinen. Sie holen sofort Gefühle zurück, die wir mit Familie, Geborgenheit und auch Nähe verbinden. Und interessant ist, selbst wenn wir die Handlung längst kennen, mir geht es so, ich kann das alles mitsprechen und schaue trotzdem weiter. Gerade in einer schnellen, oft stressigen Welt geben uns diese vertrauten Formate ein Gefühl von Sicherheit. Wir wissen, was passiert, wir kennen die Figuren und genau das entspannt uns. Vielleicht schauen wir also gar nicht nur die Sendung von damals. Vielleicht schauen wir auch ein kleines Stück zu Hause.

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Mal ehrlich, wann haben Sie zuletzt Ihr Auto gewaschen? Bei vielen ist das ja so ein Klassiker, man nimmt es sich fest vor und dann fährt man doch wieder wochenlang mit der natürlichen Dreckpatina durch die Gegend. Dabei tut eine Autowäsche nicht nur dem Auto gut, sondern auch dem eigenen Gefühl. So ein frisch gewaschener Wagen fährt sich irgendwie doch direkt besser, oder? Kennen Sie das? Also bei mir ist es so, habe ich meinen Wagen frisch gewaschen, innen wie außen, fahre ich ganz stolz damit durch die Gegend, als hätte ich plötzlich ein neues Auto. Ob Sie durch die Waschanlage rollen oder selbst mit Schwamm und Wasser loslegen, ist da eigentlich Geschmackssache. Die einen mögen es schnell und unkompliziert, die anderen nehmen sich bewusst die Zeit und machen schon fast ein Ritual daraus. Besonders wir Deutschen können das ja ziemlich gut. Und ganz wichtig, der Innenraum. Da sammelt sich ja gern mal alles Mögliche an, von Krümeln bis zu mysteriösen Dingen, bei denen man gar nicht mehr weiß, wo kommen die her, wo wollen die hin. Also einfach mal wieder ran an den Dreck, das Auto wird es Ihnen danken und Sie fühlen sich dann garantiert auch ein bisschen besser.

ein Instrument jenseits der 40 zu erlernen, das ist eine sehr besondere Entscheidung, die ich gerade getroffen habe. Ich habe mir nämlich eine Ukulele gekauft. Und es ist nicht deshalb eine besondere Entscheidung, weil es unmöglich wäre, sondern weil man in meinem Alter zum ersten Mal versteht, was regelmäßiges Üben eigentlich bedeutet. Als Kind lernt man unbekümmert. Man spielt mal falsch, mal schief oder im falschen Takt und bekommt trotzdem Applaus. Als Erwachsener dagegen, ja, da beginnt man mit einer gewissen Würde. Man kauft ein ordentliches Instrument, ein schönes Notenheft und sagt Sätze wie, das wollte ich schon immer mal machen. Und dann sitzt man da. Die linke Hand macht etwas anderes als die rechte. Die Finger diskutieren untereinander. Und man entdeckt Muskeln, die bislang offenbar ausschließlich für das Öffnen von Marmeladengläsern zuständig waren. Das Interessante ist, mit über 40 lernt man langsamer, aber man hört bewusster zu. Man freut sich nicht mehr über Lautstärke oder Geschwindigkeit, sondern über einen einzigen gelungenen Ton. Über einen Moment, in dem etwas plötzlich wirklich nach Musik klingt. Natürlich hat das Ganze auch komische Seiten. Man verbringt mehr Zeit damit, die richtige Sitzhaltung zu finden. Und wenn man nach einer halben Stunde Üben zufrieden sagt, heute lief es gut, bedeutet das oft schlicht, dass man keinen Krampf bekommen hat. Aber vielleicht liegt gerade darin der Reiz. Man muss niemandem mehr etwas beweisen. Man lernt kein Instrument mehr, um berühmt zu werden, sondern aus Neugier, aus Freude und vielleicht auch aus einer kleinen Sehnsucht heraus, noch einmal Anfänger sein zu dürfen. Ich bin gespannt. Jedenfalls ist es ein bemerkenswert schönes Gefühl.

Ich möchte heute mit Ihnen zusammen mal wieder einen Blick auf ein Instrument werfen, und zwar auf das Klavier. Das Klavier gehört zu den vielseitigsten und faszinierendsten Instrumenten der Musikgeschichte. Mit seinen 88 Tasten vereint es Melodie, Harmonie und Rhythmus in einem einzigen Instrument und ermöglicht es Musikerinnen und Musikern, ganze Klangwelten allein zu erschaffen. Erfunden wurde das Klavier Anfang des 18. Jahrhunderts. Sein Name leitet sich von Piano Forte ab, was so viel bedeutet wie leise und laut. Genau das macht seinen besonderen Reiz aus. Durch unterschiedlich starken Anschlag kann der Klang sanft und zart oder kraftvoll und dynamisch gestaltet werden. Im Inneren des Klaviers verbirgt sich eine ausgeklügelte Mechanik. Beim Drücken einer Taste schlägt ein kleiner Hammer gegen eine Saite und erzeugt so den Ton. Dieses Zusammenspiel aus Technik und Ausdruck verleiht dem Instrument eine enorme Bandbreite. Das Klavier findet sich in nahezu allen Musikrichtungen wieder. Von klassischer Musik über Jazz bis hin zu Pop- und Filmmusik. Es ist sowohl Solo- als auch Begleitinstrument und oft das Herzstück vieler Kompositionen. Ob auf großen Konzertbühnen oder im Wohnzimmer, das Klavier begeistert Menschen auf der ganzen Welt und bleibt ein zeitloses Symbol für musikalische Kreativität und Ausdruckskraft.

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1: Ich bin Dominik Schweiger. Guten Morgen. Die Bundesregierung plant ja Reformen, um Krankenkassen finanziell zu entlasten. Zeitgleich haben Recherchen unter anderem von der Süddeutschen Zeitung gezeigt, mindestens 17 Krankenkassen und kassenärztliche Vereinigungen haben Beitragsgeld in riskante Immobilienfonds gesteckt und dabei mindestens 170 Millionen Euro verloren. Eigentlich schreibt das Sozialgesetzbuch vor, dass solche Anlagen besonders risikoarm sein müssen. Die EU-Kommission prüft momentan eines der wichtigsten Instrumente für den Klimaschutz, den Handel mit CO2-Zertifikaten. Es geht um die Frage, ob und wie das momentan geltende System zur aktuellen wirtschaftlichen und geopolitischen Lage passt. Wie der Emissionshandel funktioniert, erklärt Pia Wegner.
2: Es gibt eine bestimmte Grenze an sogenannten CO2-Zertifikaten. Manche Firmen brauchen aber mehr, einfach weil sie mehr Treibhausgase in die Atmosphäre pusten. Diese Firmen können sich wiederum Zertifikate von anderen Firmen kaufen, und zwar von solchen, die weniger CO2 ausstoßen. So entsteht dann ein Preis pro Tonne Kohlendioxid. Dadurch soll bei Firmen der Anreiz entstehen, weniger CO2 auszustoßen.
1: Die Rastplätze an unseren Autobahnen haben ziemlichen Sanierungsbedarf. Diese Defizite auszugleichen kostet eine 500 Millionen Euro. Das ist die Reaktion der Autobahn GmbH auf einen ADAC-Test, bei dem fast die Hälfte von 50 unbewirtschafteten Rastplätzen schlecht bewertet worden war, vor allem wegen der Toiletten. Kurzfristig müssten 100 Anlagen erneuert werden. Das Geld dafür müsse vom Bund kommen, heißt es. Mode interessiert immer weniger Menschen in Deutschland. Der Grund dafür sind die gestiegenen Lebenshaltungskosten. Und bei denen muss gespart werden. Über 50% tun das laut einer Untersuchung des Marktforschungsinstituts Innofect beim Kauf von Kleidung. Das ist so viel wie in keinem anderen Konsumbereich. Außerdem spielt die Nachhaltigkeit der Mode eine weniger wichtige Rolle.
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Wenn wir an klassische Musik denken, kommen vielen von uns sofort Instrumente wie die Geige, das Klavier oder die Flöte in den Sinn. Jedes dieser Instrumente hat seinen eigenen Klang und seine ganz eigene Rolle im Orchester. Die Geige zum Beispiel kann sowohl sanft und gefühlvoll klingen, als auch kraftvoll und dramatisch. Das Klavier dagegen beeindruckt durch seine große Bandbreite von leisen, zarten Melodien bis hin zu mächtigen Akkorden. Und die Flöte bringt oft eine leichte, fast schwebende Klangfarbe in die Musik. Gemeinsam bilden diese Instrumente die Grundlage vieler berühmter Werke der klassischen Musik. Sie erzählen Geschichten ganz ohne Worte. Und genau das macht klassische Instrumente bis heute so faszinierend. Mit nur wenigen Tönen können sie Emotionen wecken, Bilder im Kopf entstehen lassen und Menschen miteinander verbinden. Wir bei Radio Wellenrausch gehen den einzelnen Instrumenten in unserer Rubrik Instrumentenwissen auf den Grund.

Ich habe ja schon mal beiläufig erwähnt, dass wir einen Hund haben. Und haben Sie sich schon mal gefragt, wie Ihr Hund eigentlich unterscheidet, wer bei Ihnen Herrchen und wer Frauchen ist? Also außer natürlich daran, wer öfter Nein sagt oder wer heimlich Leckerlis zusteckt. Für Ihren Hund ist das Ganze nämlich eine ziemlich klare Sache. Erstens, die Stimme. Hunde sind echte Profis darin, Tonlagen zu unterscheiden. Ob sie freundlich säuseln oder streng Sitz sagen, ihr Vierbeiner weiß ganz genau, von wem das kommt. Und oft auch, bei wem es sich eher lohnt, das Kommando kreativ zu interpretieren. Zweitens, der Geruch. Während wir Menschen vielleicht gerade noch unser Parfum erkennen, nimmt Ihr Hund eine ganze Duftbibliothek wahr. Für ihn riechen sie nicht nur gut, sie riechen vor allem eindeutig nach Ihnen. Und das gilt natürlich auch für die andere Bezugsperson. Und dann wäre da noch Ihr Verhalten. Wer geht Gassi, wer füttert und wer sagt nur noch ein Leckerli und meint eigentlich fünf. Ihr Hund hat das alles längst durchschaut und fein säuberlich abgespeichert. Kurz gesagt, Ihr Hund weiß nicht nur, wer Herrchen und Frauchen ist. Er weiß auch ganz genau, bei wem sich welche Strategie lohnt. Und wenn wir ehrlich sind, meistens hat er damit auch ziemlich recht.

Hören Sie gerne Musik auch zum Essen? Ich auf jeden Fall. Musik zum Essen, das kennen wir heute auch aus Restaurants oder Cafés. Aber die Idee der sogenannten Tafelmusik ist viel älter. Schon im Mittelalter wurde bei Mahlzeiten musiziert. In Klöstern etwa las man während des Essens aus der Bibel vor oder sang geistliche Texte. Und auch bei Festen, Hochzeiten oder großen Banketten durfte Musik natürlich nicht fehlen. Besonders eindrucksvoll zeigen das Darstellungen aus dem 17. Jahrhundert. Vor reich gedeckten Tafeln sitzen edle Damen und Herren, während Musiker mit Laute, Viola da Gamba oder Viola da Braccio für Unterhaltung sorgen. Wer es sich leisten konnte, holte sich die Musik sogar direkt ins private Speisezimmer. Der Begriff Tafelmusik taucht seit dem 16. Jahrhundert auf, als Gegenstück zur Kirchen- oder Kammermusik. Gemeint war dabei meist leichte, unterhaltende Musik in ganz unterschiedlichen Besetzungen. Mal zart mit Harfe und Laute, mal festlich mit Trompeten. Die hatten bei großen Banketten sogar eine besondere Aufgabe, sie kündigten nämlich den nächsten Gang an. Und manchmal wurde es ziemlich kurios. Beim berühmten Fasanenfest des Herzogs Philipp des Guten im Jahr 1454 sollen rund 20 Musiker mitten in einer riesigen Pastete gesessen haben. Musikgenuss und kulinarische Kunst, Sie merken, damals offenbar wortwörtlich vereint. Na dann, guten Appetit!

Es gibt so einige Lieder darüber, naja, eher Partylieder von durchfeierten Nächten, an denen man ausgelassen tanzt und im Morgengrauen einfach weitermacht. Ich habe mir ja schon öfter mal die Frage gestellt, was passieren würde, wenn wir ganze 24 Stunden oder sogar 2 Tage wach bleiben. Tja, und Sie haben sicherlich geahnt, bei Schlafentzug passiert so einiges in unserem Körper und Geist. Nach einem Tag ohne Schlaf lässt die Konzentration nach, das Gedächtnis spielt Verstecken und Selbstroutine wird plötzlich zur Stolperfalle. Nach 48 Stunden wird's dann richtig ungemütlich. Der Körper läuft auf Stressmodus. Worte verschwinden wie Fernbedienungen im Sofa und Sekundenschlaf klopft schon mal ungebeten an die Tür. Überspannen wir den Bogen gedanklich und sprechen wir über 72 Stunden mit offenen Augen. Tja, das ist dann nicht mehr müde, sondern eine biologische Alarmstufe rot. Der Körper zieht irgendwann die Reißleine und zwar ohne zu fragen. Da helfen all die Gedankenspiele ums lange Wachbleiben auch nicht. Uns wurde Gott sei Dank ein innerer FI-Schalter, ein Notaus eingebaut. Deshalb lieber rechtzeitig ins Bett, als später im Halbschlaf durchs Leben taumeln. Denn Schlaf ist kein Luxus, Schlaf ist die Betriebsanleitung für uns Menschen. Heißt natürlich jetzt nicht, dass wir Punkt 8 mit den Hühnern ins Nest hüpfen müssen. Eine schöne Feier ist auf jeden Fall drin, denn glückliche Stunden sind der Schmierstoff für unsere Seelen.

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1: Ich bin Dominik Schweiger. Guten Morgen. Unsere Beitragsgelder für die Krankenkassen sind offenbar teilweise in fragwürdige Immobilienfonds geflossen. Laut Recherchen unter anderem der Süddeutschen Zeitung haben das mindestens 17 Krankenkassen und kassenärztliche Vereinigungen getan und dabei mindestens 170 Millionen Euro verloren. Laut dem Sozialgesetzbuch dürfen die Krankenkassen die Beitragsgelder zwar im Kapitalmarkt anlegen, allerdings nur besonders risikoarm. Wenn es draußen zu heiß ist, sollen Menschen in bestimmten Berufen daheim bleiben dürfen und trotzdem bezahlt werden. Dafür fordert DGB-Chefin Fahimi ein neues Hitzeausfallgeld. Ansonsten würde es in den nächsten Jahren noch mehr hitzebedingte Arbeitsunfälle geben. Tanja Wagner berichtet.
2: Mittlerweile klagt jeder Dritte über Hitzestress im Job, gerade bei schwerer körperlicher Arbeit und wenn Zeitdruck besteht. Pflegekräfte, Paketzusteller und Einsatzkräfte hätten es bei hohen Temperaturen oft sehr schwer, so Fahimi. Nötig sei mehr Hitzeschutz. Gleichzeitig könnten die Firmen auch anderweitig vorsorgen, so die DGB-Chefin, durch Verschattung und bereitgestellte Getränke oder auch indem kurzfristig die Kleiderordnung gelockert wird.
1: Das Thema Wasser wird in Deutschland unterschätzt, das meint Bundesumweltminister Schneider und warnt vor zunehmender Wasserknappheit. Dem Magazin Spiegel hat er gesagt, es müssten jetzt Voraussetzungen geschaffen werden, dass Orte auch in 10 oder 20 Jahren noch lebenswert sind und Unternehmen noch weiter produzieren können. Vor allem in Ballungsräumen rechnet Schneider mit, so wörtlich, Konflikten um Wasser. Sie gilt als eine frühere enge Freundin der Rechtsterroristin Beate Zschäpe und ist die Ehefrau eines bereits verurteilten NSU-Unterstützers. Vor dem Oberlandesgericht Dresden wird heute das Urteil gegen eine mutmaßliche NSU-Unterstützerin erwartet. Die heute 45-Jährige soll Beate Zschäpe ihre Dokumente überlassen und bei der Anmietung eines Wohnmobils geholfen haben. Das wiederum hat der NSU bei seinem letzten Raubüberfall benutzt.
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Ich bin Leslie Ann Bredfeld. Wir werfen ab und an mal einen Blick auf die Epochen und heute geht es um den Barock. Barock könnte man als die Epoche des Glanz und Glamour bezeichnen. Um die Epoche des Barock verstehen zu können, muss man sie zeitlich eingeordnet sehen. Der Barock umfasst den ungefähren Zeitraum von 1600 bis 1750 und der Begriff Barock leitet sich aus der portugiesischen Juweliersprache und dem Wort Barocco ab, was so viel bedeutet wie schief, runde, seltsam geformte Perle. Das ist eine ziemlich passende Beschreibung für Barock, da sich dieser hauptsächlich durch den Prunk, aber auch durch Gegensätze auszeichnet. Der Barock lässt sich in der Literatur, Mode, in der Malerei, Architektur und natürlich auch in der Musik wiederfinden. Diese Epoche zeichnet sich in allen Bereichen durch ihre überladende Art aus. Beispiele sind zum Beispiel das pompöse Schloss Versailles oder auch die ausladenden Kleider des Barock mit ihren Schleifen, Rüschen und Stickereien. Das Motto in dieser Zeit war eindeutig: Mehr ist mehr. Auch in der Musik spielt der Barock eine große Rolle, aber was zeichnet die Barockmusik aus? Im Ganzen betrachtet ist die Musik der damaligen Zeit zum großen Teil von der Einführung des Generalbasses geprägt. Grob gesagt lässt sich die Musikepoche Barock in drei Phasen einteilen: den Frühbarock, den Hochbarock und den Spätbarock. Zu den Barockkomponisten gehören unter anderem Johann Sebastian Bach, Georg Friedrich Händel und Antonio Vivaldi. Auch bei Radio Wellenrausch gehört die Epoche des Barock zu den beliebtesten bei unseren Hörerinnen und Hörern.

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Wir widmen uns wieder einem Instrument und heute geht es um die Querflöte. Die Flöte gehört zu den ersten 10 Musikinstrumenten, die Kinder lernen. Glauben wir allerdings einem Brief Mozarts vom Valentinstag 1778 an seinen Vater Leopold, dann war Wolfgang Amadeus Mozart kein großer Fan der Querflöte. Ein Instrument, das er nicht leiden kann. Davon ist in diesem berühmten Brief die Rede. Schon vor unserer Zeitrechnung gab es flötenartige Instrumente, in der Steinzeit in Europa und in Asien. Diese Vorläufer der Querflöte wurden übrigens noch linksherum gehalten. Erst eine Darstellung aus dem 11. Jahrhundert zeigt die Flöte vom Spieler nach rechts gedreht. War die Flöte in der Renaissance noch als Ensembleinstrument unterwegs, trat sie im Barock mehr und mehr die Solorolle an. Wie gut es klingt, hängt von verschiedenen Faktoren ab. Wölbung der Mundlochplatte, Form und Schnitt des Anblaslochs, aber auch wie das Kopfstück gebohrt ist. Wie entsteht nun der perfekte Flötensound? Ähnlich wie bei der Blockflöte bricht sich die eingeblasene Luft an einer Kante, gerät in Wirbel und wird in Schwingung versetzt. Bei der Querflöte muss die Luft von den Spielern dann auf der richtigen Kante platziert werden. Es gibt übrigens eine Sache, die alle Flötistinnen und Flötisten vereint. Einen geheimen Kodex sozusagen, den man vom Publikum aus gar nicht sehen kann. Wenn im Orchester ein schönes Solo gespielt wird, dann streichen sich die Kollegen mit ihrer Hand ganz leicht über das Hosenbein als Zeichen der Anerkennung für den Spieler des Solos.

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Wir wollen mal wieder ein bisschen auf das Epochenwissen schauen und heute widmen wir uns der Wiener Klassik. Eine Epoche, die wohl die drei beliebtesten und bekanntesten Komponisten hervorgebracht hat und die Musik somit verändert hat. Bei der Wiener Klassik handelt es sich nicht etwa um die klassische Musik, die man in der Stadt Wien hören kann, sondern um eine ganze musikalische Epoche. Ab 1770 entwickelte sich innerhalb der Musikwelt ein ganz neuer Stil und vor allem eine ganz neue Art des Komponierens. Diese Veränderungen traten vor allem in der Stadt Wien auf und so entwickelte sich in der Zeit zwischen 1750 und 1825 die Wiener Klassik. Das Besondere an dieser Epoche ist, dass sie wohl die drei größten und bis heute beliebtesten Komponisten hervorgebracht hat: Joseph Haydn, Wolfgang Amadeus Mozart und Ludwig van Beethoven. Beethoven steht allerdings bereits am Übergang zur Romantik. Warum nennt man diese Epoche der klassischen Musik eigentlich Wiener Klassik? Alle drei der genannten Komponisten stammen zwar ursprünglich nicht aus Wien, zogen aber dorthin und hatten ihre Hauptschaffenszeit in dieser Stadt. Außerdem wurde ganz besonders am Wiener Hof ihre Musik gefördert. In der damaligen Zeit befand sich also das kulturelle und vor allem musikalische Zentrum in Wien. Die Wiener Klassik wurde in erster Linie durch die in der Französischen Revolution vertretenen Ideale und der damit einhergehenden Aufklärung innerhalb der Gesellschaft geprägt. Die Komponistinnen und Komponisten der Wiener Klassik wollten mit ihrer Arbeit ebenfalls einen Teil zu der neuen Gesellschaftsstruktur beitragen. Und dies gelang in erster Linie mit einer völlig neuen Art des Komponierens. Die Wiener Klassik zählt zu einer der bedeutsamsten und prägendsten Epochen in der Musikgeschichte.

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Sommer, Sonne, Urlaub und ja, leider auch die Hochsaison für Einbrecher. Also am besten nicht nur die Koffer packen, sondern auch Fenster und Türen fit machen. Denn wer Pilzkopfverriegelungen, abschließbare Fenstergriffe oder Zusatzschlösser nachrüstet, der trübt die Laune der Langfinger erheblich. Die Idee dahinter ist eigentlich recht einfach. Ein Einbruch soll möglichst viel Zeit kosten und richtig laut werden. Ja, genau das mögen Diebe ungefähr so gerne wie wir den Regen im Liegestuhl. Besonders wirksam ist die Nachrüstung auf Widerstandsklasse RC2. Auch Sicherheitsfolien oder Verbundsicherheitsglas können zusätzlich Schutz bringen. Tja, ja dann, wer rechtzeitig vorsorgt, der fährt dann entspannter in den Urlaub und kommt hoffentlich nur mit Sand in den Schuhen zurück, nicht mit einer bösen Überraschung zu Hause.

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1: Ich bin Dominik Schweiger. Die Rastplätze an unseren Autobahnen sind sanierungsbedürftig. Das hat ein ADAC-Test gezeigt. Diese Mängel zu beheben, würde für den Bund teuer werden. Tanja Wagner erklärt, wie teuer.
2: Rund eine halbe Milliarde Euro braucht es, um die Rastplätze an den deutschen Autobahnen in den nächsten Jahren wieder auf Vordermann zu bringen, schätzen die Experten. Das Geld dafür müsse vom Bund kommen. Auf kurze Sicht müssten mindestens 100 Anlagen erneuert werden. Und zwar nicht nur die Autobahntoiletten, sondern auch die Aufenthaltsbereiche und Verkehrsflächen. Helfen soll dabei, dass beispielsweise neue Toilettengebäude künftig bundesweit standardisiert gebaut werden.
1: Krankenkassen und kassenärztliche Vereinigungen haben hunderte Millionen Euro an Beitragsgeldern verzockt. Genauer gesagt soll eine Summe von 170 Millionen Euro in fragwürdige Immobilienfonds investiert worden sein. Das zeigen Recherchen von unter anderem der Süddeutschen Zeitung. Kassenärztliche Vereinigungen und Krankenkassen dürfen Beitragsgelder am Kapitalmarkt anlegen, allerdings nur besonders risikoarm. Umweltminister Schneider will das Grundgesetz ändern. Der Bund soll die Länder und Kommunen bei der Klimaanpassung besser unterstützen können. Aktuell darf er als Minister nämlich zum Beispiel den Einbau von Klimaanlagen in Krankenhäusern nicht fördern, wegen der Aufgabenteilung. Schneider will die Anpassung auf den Klimawandel deswegen zur Gemeinschaftsaufgabe machen. Dafür braucht es eine Zweidrittelmehrheit im Bundestag und im Bundesrat. Die DFB-Elf ist bei der Fußball-WM zwar schon lange ausgeschieden, Deutschland wird im Finale aber trotzdem vertreten sein. Der deutsche Schiedsrichter Bastian Dankert ist als Videoassistent für das Spiel zwischen Spanien und Argentinien nominiert worden. Er unterstützt damit den Slowenen Slavko Vincic, der sein erstes WM-Finale leiten wird. Los geht's am Sonntag um 21 Uhr.
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Ja, in unserer Welt, da ist es doch schon mittlerweile sehr, sehr hektisch geworden und man hat immer viel zu tun. Es gibt den Stress auf der Arbeit und mittlerweile sogar den Freizeitstress, das höre ich selber von vielen Bekannten von mir. Und manchmal braucht es einfach einen Moment, um kurz durchzuatmen. Unser Alltag, der ist ziemlich voll mit Terminen, Nachrichten, To-Dos und da vergisst man leicht, sich selbst mal eine kleine Pause zu gönnen. Da geht es mir nicht anders. Entspannung muss aber gar nichts Großes sein. Manchmal reicht schon ein tiefer Atemzug, ein kurzer Spaziergang an der frischen Luft oder einfach ein paar Minuten, in denen man das Handy zur Seite legt und entspannt. Und in dieser kleinen Auszeit kann der Kopf dann wieder klarer werden, der Körper lockert sich und plötzlich fühlt sich alles so ein bisschen leichter an. Also egal, ob mit einem guten Buch oder einfach nur in der Stille oder an der frischen Luft, gönnen Sie sich zwischendurch diese Momente der Ruhe. Ihr Körper und Ihr Kopf werden es Ihnen danken. Und wir helfen Ihnen dabei, hier bei Radio Wellenrausch mit Klassik zum Entspannen und zum Durchatmen.

Und jetzt nehme ich Sie mit nach Paris. Genauer gesagt in eines der berühmtesten Opernhäuser der Welt. Die Opéra Garnier. Schon von außen wirkt das Gebäude wie ein riesiger Palast voller Gold, Skulpturen und beeindruckender Details. Eröffnet wurde die Oper im Jahr 1875 und benannt nach ihrem Architekten Charles Garnier. Innen erwartet die Besucher pure Eleganz, eine monumentale Marmortreppe, prächtige Säle und natürlich der berühmte Zuschauerraum mit seinem riesigen Kronleuchter. Ein echter Blickfang ist auch das Deckengemälde von Marc Chagall, das der historischen Oper einen modernen Farbakzent verleiht. Weltberühmt wurde die Opéra Garnier außerdem durch den Roman »Das Phantom der Oper« von Gaston Leroux. Die geheimnisvolle Geschichte rund um verborgene Gänge und ein Phantom fasziniert Menschen bis heute. Die Opéra Garnier ist längst mehr als nur ein Opernhaus. Sie ist ein Wahrzeichen von Paris und ein Ort, an dem Musik, Architektur und Geschichte auf einzigartige Weise zusammenkommen. Und vielleicht steht dieses beeindruckende Gebäude ja auch schon auf Ihrer nächsten Reiseliste.

Musik im Garten. Das klingt erstmal romantisch, ist aber offenbar echte Wissenschaft. In der Toskana läuft seit 10 Jahren ein außergewöhnliches Experiment. Forscher der Universität Florenz begleiten Weinreben, die rund um die Uhr Mozart, Vivaldi und Haydn hören. Genau. Das Ergebnis? Mehr Laub, aromatischere Trauben und offenbar auch gesündere Pflanzen. Und damit nicht genug. Schon in den 60er Jahren stellte der indische Botaniker Dr. T.C. Singh fest, dass Reispflanzen mit Musik schneller wachsen. Später bestätigten westliche Studien ähnliche Effekte. Besonders spannend ist eine Untersuchung aus dem Jahr 2024. Bok Choy-Pflanzen, die täglich Bachs brandenburgische Konzerte hörten, entwickelten kräftigere Wurzeln und mehr Blätter als Pflanzen mit Rockmusik oder kompletter Stille. Der Grund dafür liegt offenbar in den Schwingungen. Pflanzen haben zwar keine Ohren, reagieren aber extrem sensibel auf Vibrationen. Bestimmte Frequenzen zwischen 100 und 500 Hertz können den Stoffwechsel anregen und Wachstumsprozesse fördern. Zu laute oder aggressive Töne dagegen bedeuten Stress für die Pflanzen. Vielleicht ist klassische Musik also nicht nur Wellness für uns Menschen, sondern auch für Rosen, Kräuter oder Tomaten auf dem Balkon. Und wer weiß, vielleicht schmecken die Erdbeeren im Garten mit ein bisschen Mozart im Hintergrund tatsächlich auch ein kleines bisschen süßer.

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Kennen Sie es auch? Also jede Nacht punkt 3 Uhr, da stehe ich senkrecht im Bett. Zack, ist die Nacht vorbei und ich könnte wirklich Bäume ausreißen. Hin und her gewälze und stundenlanges Wachliegen und dann ein paar Stunden später endlich wieder einschlafen zu können. Und dann, ja genau, dann klingelt der Wecker. Also wer wie ich jede Nacht zur gleichen Uhrzeit aus dem Schlaf hüpft, sollte vielleicht mal genauer hinhören oder zumindest das nächtliche Timing hinterfragen. Denn laut der traditionellen chinesischen Medizin könnte die sogenannte Organuhr dahinter stecken, ein innerer Taktgeber, der bestimmten Organen bestimmte Uhrzeiten zuordnet. Ob die Leber nun zwischen 1 und 3 Nachtschicht schiebt oder der Körper einfach nur Stress abbaut. Also kurz gesagt, wenn Sie nachts immer pünktlich wach werden, ist das nicht unbedingt ein freundlicher Weckdienst, sondern vielleicht ein Hinweis, dass Körper oder Kopf gerade etwas mitzuteilen haben. Und manchmal ist der Übeltäter gar kein Organ, sondern einfach der Alltag mit zu viel Stress. Ja, der Körper ist eben ein Gewohnheitstier, sogar beim Aufwachen.

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1: Ich bin Fabian Schaffer. Wohnungseigentümer dürfen grundsätzlich eine Klimaanlage einbauen. Das hat der Bundesgerichtshof entschieden. Voraussetzung ist, dass andere Eigentümer dadurch nicht unzumutbar beeinträchtigt werden. Aber allein mögliche Geräusche sind laut Gericht kein Grund, den Einbau zu verbieten. Unsere Beitragsgelder für die Krankenkassen sind offenbar teilweise in fragwürdige Immobilienfonds geflossen. Laut Recherchen unter anderem der Süddeutschen Zeitung haben das mindestens 17 Krankenkassen und kassenärztliche Vereinigungen getan und dabei mindestens 170 Millionen Euro verloren. Laut dem Sozialgesetzbuch dürfen die Kassen die Beitragsgelder zwar am Kapitalmarkt anlegen, allerdings nur besonders risikoarm. Die mutmaßliche NSU-Unterstützerin Susan E. ist zu 2 Jahren Haft auf Bewährung verurteilt worden. Laut Oberlandesgericht Dresden hat sie eine terroristische Vereinigung unterstützt, eben den NSU, und außerdem Beihilfe zu bewaffnetem Raub geleistet. Die Ehefrau des bereits verurteilten NSU-Unterstützers André E. soll unter anderem Beate Zschäpe Ausweisdokumente überlassen und bei der Anmietung eines Wohnmobils geholfen haben. Wenn es draußen zu heiß ist, sollen Menschen in bestimmten Berufen daheim bleiben dürfen und trotzdem bezahlt werden. Dafür fordert DGB-Chefin Fahimi ein neues Hitzeausfallgeld. Sonst wird es in den nächsten Jahren noch mehr hitzebedingte Arbeitsunfälle geben, Tanja Wagner berichtet.
2: Mittlerweile klagt jeder Dritte über Hitzestress im Job, gerade bei schwerer körperlicher Arbeit und wenn Zeitdruck besteht. Pflegekräfte, Paketzusteller und Einsatzkräfte hätten es bei hohen Temperaturen oft sehr schwer, so Fahimi. Nötig sei mehr Hitzeschutz. Gleichzeitig könnten die Firmen auch anderweitig vorsorgen, so die DGB-Chefin, durch Verschattung und bereitgestellte Getränke oder auch indem kurzfristig die Kleiderordnung gelockert wird.
1: Frauen gelten oft als besser im Multitasking als Männer. Neue Forschungsergebnisse stellen dieses Klischee aber in Frage. Psychologen fanden keine Hinweise darauf, dass Frauen mit mehreren Aufgaben gleichzeitig grundsätzlich besser klarkommen. Der Eindruck entsteht möglicherweise, weil Frauen in Stresssituationen häufiger weiterreden, während Männer eher schweigen und deshalb schneller als überfordert wahrgenommen werden.
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3: Lust auf Reisen, Lust, Sachen zu entdecken. Hier bei Radio Wellenrausch. Ich bin Stefanie und heute nehme ich Sie mit an einen Ort, der vielleicht intensiver erzählt als viele andere Städte Europas. Eine Stadt voller Narben und voller Lebensfreude, voller Geschichte, Musik, Kaffeehäusern und Berge. Wir reisen nach Sarajevo. Sarajevo liegt in einem langen Tal, umgeben von den Dinarischen Alpen. Fast wie ein Amphitheater schmiegen sich die Häuser die Hänge hinauf. Die Berge sind immer sichtbar und sie prägen diese Stadt bis heute. Wer zum ersten Mal ankommt, erlebt etwas Seltsames. Sarajevo wirkt gleichzeitig orientalisch und mitteleuropäisch. Ein paar Schritte reichen und plötzlich wechselt die Welt. Hier ein osmanischer Basar mit Kupferschmieden, dort Fassaden aus der österreichisch-ungarischen Monarchie. Minarette stehen neben Kirchtürmen und dazwischen rumpeln alte Straßenbahnen durch die Stadt. Sarajevo war jahrhundertelang ein Schnittpunkt der Kulturen. Die Osmanen machten die Stadt ab dem 15. Jahrhundert zu einem wichtigen Handelszentrum. Viele der noch heute sichtbaren Moscheen, Brunnen und Basare stammen aus dieser Zeit. Die berühmte Altstadt Bastschatschija entstand damals, ein orientalisches Zentrum mitten in Europa. Später übernahm die Habsburger Monarchie die Kontrolle. Plötzlich entstanden breite Boulevards, Verwaltungsgebäude und elegante Kaffeehäuser im Wiener Stil. Kaum eine Stadt Europas zeigt so sichtbar 2 große Kulturräume gleichzeitig. Und dann ist da natürlich das Jahr 1914. In Sarajevo fiel der Schuss, der die Welt veränderte. Am Lateinerbrücke-Areal erschoss Gavrilo Princip den österreichischen Thronfolger Franz Ferdinand. Ein Attentat, das zum Auslöser des Ersten Weltkrieges wurde. Doch Sarajevo ist weit mehr als ein historischer Ort aus Geschichtsbüchern, denn die Stadt wurde später erneut Symbol europäischer Tragödien. Während des Bosnienkrieges in den 90er Jahren war Sarajevo fast 4 Jahre lang belagert. Die längste Belagerung einer Hauptstadt in der modernen europäischen Geschichte. Viele Häuser tragen noch Einschusslöcher, manche Fassaden sind restauriert, andere bewusst nicht. Die sogenannten Sarajevo Roses, rote Markierungen im Asphalt, erinnern an Orte, an denen Menschen durch Granaten starben. Und dennoch, diese Stadt wirkt heute erstaunlich lebendig, nicht verbittert, nicht museal, sondern voller Energie. Die Cafés sind überfüllt, junge Menschen sitzen bis spät in die Nacht draußen, Musik erklingt aus Bars und Hinterhöfen. Überall riecht es nach starkem Kaffee und gegrilltem. Sarajevo hat etwas Widerständiges. Vielleicht, weil die Menschen hier gelernt haben, dass Kultur und Gemeinschaft kein Luxus sind, sondern Überlebensmittel.

Das Herz Sarajevos schlägt in der Altstadt Bastaschija. Wer hier morgens durch die engen Gassen läuft, erlebt eine fast filmische Atmosphäre. Kupferschmiede hämmern kleine Kaffeekannen, Bäcker ziehen frisches Fladenbrot aus dem Ofen. Der Duft von gegrillten Cevapi liegt in der Luft. Und plötzlich versteht man, Sarajevo ist nicht einfach eine osteuropäische Stadt. Sarajevo ist ein kultureller Übergangsraum. Die Bastaschija entstand im 15. Jahrhundert unter osmanischer Herrschaft. Händler aus Anatolien, Persien und dem Balkan trafen sich hier. Viele Handwerksgassen existieren bis heute. Eine Straße gehört den Schuhmachern, eine den Metallarbeitern, eine den Teppichhändlern. Bis heute wirkt vieles erstaunlich authentisch. Natürlich gibt es Souvenirläden, aber Sarajevo hat sich seine Eigenart bewahrt. Die Altstadt wirkt nicht geschniegelt touristisch, sondern tatsächlich benutzt und gelebt. Im Zentrum steht der berühmte Sibili-Brunnen, ein hölzerner Brunnen im osmanischen Stil, ein Treffpunkt für einheimische Touristen und Tauben gleichermaßen. Rundherum sitzen Menschen stundenlang in Cafés. Und genau hier beginnt ein wichtiger Teil bosnischer Kultur. Kaffee. Bosnischer Kaffee ähnelt dem türkischen Kaffee, wird aber mit großer Zeremonie serviert. Kleine Kupferkannen, Würfel, Zucker und starke Konzentration gehören dazu. Man trinkt ihn langsam, sehr langsam. In Sarajevo hat Kaffee nichts Effizientes. Er ist Gespräch, Pause, sozialer Raum. Und vielleicht ist genau das die größte Qualität dieser Stadt. Sie zwingt einen zum Verlangsamen. Besonders faszinierend ist die religiöse Vielfalt. Innerhalb weniger Minuten erreicht man Moscheen, katholische Kirchen, orthodoxe Kirchen und eine Synagoge. Sarajevo wurde oft Jerusalem Europas genannt. Diese Nähe der Religionen war nicht immer konfliktfrei, aber sie gehört bis heute zur Identität dieser Stadt. Am Abend verändert sich die Atmosphäre erneut. Die Gassen werden voller, Musik dringt aus Bars, junge Künstler treffen sich in kleinen Kneipen. Man hört Jazz, Balkanmusik und elektronische Sounds nebeneinander. Sarajevo wirkt dann jung, ja, überraschend jung.

Man kann Sarajevo nicht verstehen, ohne über den Krieg zu sprechen. Und doch ist es bemerkenswert, wie wenig aggressiv diese Erinnerung präsentiert wird. Diese Stadt schreit ihre Geschichte nicht heraus. Sie trägt sie still mit sich. Von 1992 bis 1996 war Sarajevo belagert. Die umliegenden Berge wurden zu militärischen Positionen. Scharfschützen kontrollierten Straßen. Viele Bewohner lebten jahrelang ohne Strom, ohne Wasser und ohne ausreichende Nahrung. Und dennoch entstanden während der Belagerung Theateraufführungen, Konzerte und Kunstausstellungen. Kultur wurde Widerstand. Das ist vielleicht einer der bewegendsten Aspekte Sarajevos. Die Menschen hier verteidigen nicht nur ihr Leben, sondern auch ihre Würde und ihre kulturelle Identität. Heute kann man den sogenannten Tunnel der Hoffnung besuchen. Ein unterirdischer Tunnel, der während der Belagerung die Verbindung zur Außenwelt sicherte. Doch Sarajevo definiert sich nicht nur über Schmerz. Die Stadt hat eine junge, kreative Szene entwickelt. Filmfestivals, Jazzveranstaltungen, moderne Kunst, alternative Clubs und Literaturcafés. Das Sarajevo Filmfestival gilt inzwischen als eines der wichtigsten Filmfestivals Südosteuropas. Viele junge Menschen sprechen hier mehrere Sprachen, reisen viel und versuchen gleichzeitig, die Eigenart ihrer Stadt zu bewahren. Sarajevo wirkt manchmal wie ein Labor Europas. Eine Stadt, die gelernt hat, mit Brüchen zu leben.

Wer Sarajevo besucht, sollte hungrig ankommen, denn die bosnische Küche ist ehrlich, kräftig und überraschend vielfältig. Berühmt sind natürlich die Cevapi, kleine gegrillte Hackfleischröllchen im Fladenbrot mit Zwiebeln und Kajmak. Fast jede Familie behauptet, das beste Rezept zu kennen. Ebenso typisch Burek, dünner Teig gefüllt mit Fleisch, Käse oder Spinat. Außen knusprig, innen weich und würzig. Doch Sarajevo bietet

weit mehr. Die Küche verbindet osmanische Einflüsse, österreichische Tradition, Balkanaromen und mediterrane Elemente. Man findet deftige Eintöpfe ebenso wie feine Süßspeisen mit Honig und Nüssen. Besonders schön ist die Esskultur selbst. Mahlzeiten dauern lange, Menschen sitzen zusammen, Gastfreundschaft wird ernst genommen. Und oft erlebt man etwas, das in vielen Großstädten verloren gegangen ist. Echte Aufmerksamkeit. In Sarajevo wird man nicht einfach abgefertigt. Dazu passt die Kaffeehauskultur am allerbesten. Viele Cafés wirken wie Zeitkapseln. Holzvertäfelung, schwere Vorhänge, dichter Rauchgeruch vergangener Jahrzehnte und endlose Gespräche. Und dann diese Süßigkeiten, Baklava, Hurmacice oder Tufahica, ein paar mit Walnüssen gefüllter, gekochter Apfel. Herrlich. Bosnische Küche ist keine leichte Küche, aber sie hat Seele.

Vielleicht überrascht Sie das? Sarajevo gehört zu den grünsten Hauptstädten Europas. Rund um die Stadt liegen Berge, Wälder und Wanderwege. Die Natur beginnt fast direkt hinter den Häusern. 1984 fanden hier die Olympischen Winterspiele statt. Viele ältere Bewohner erinnern sich bis heute mit Stolz daran. Sarajevo galt damals als weltoffenes, modernes Zentrum Jugoslawiens. Noch immer kann man ehemalige olympische Anlagen besuchen, manche restauriert, manche verlassen und überwuchert. Besonders eindrucksvoll der Bobbahn-Komplex am Berg Trebevic, heute voller Graffiti und Pflanzen, fast surreal. Mit der Seilbahn gelangt man hinauf auf den Berg. Von dort blickt man über das gesamte Tal. Dann versteht man plötzlich die geografische Lage dieser Stadt wirklich. Sarajevo liegt wie eine Schale zwischen Bergen. Und gerade diese Lage macht die Stadt emotional so intensiv. Geborgenheit und Enge zugleich. Wer mehr Zeit hat, sollte Ausflüge unternehmen. Nach Mostar, in die Berge von Jahorina oder zu den kleinen Dörfern mit traditionellen Häusern. Bosnien-Herzegowina besitzt eine stille landschaftliche Schönheit, die viele unterschätzen.

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Es gibt Städte, die beeindrucken und es gibt Städte, die bleiben. Sarajevo bleibt. Vielleicht, weil diese Stadt sich nicht geschniegelt präsentiert. Vielleicht, weil hier Widersprüche sichtbar bleiben dürfen. Orient und Europa, Trauer und Lebensfreude, Vergangenheit und Aufbruch. Sarajevo ist keine perfekte Postkartenstadt, aber genau deshalb wirkt sie echt. Man erinnert sich an den Klang der Straßenbahn, an den Geruch von Kaffee, an den Blick von den Bergen, an Gespräche bis spät in die Nacht. Und vielleicht nimmt man von Sarajevo noch etwas anderes mit. Die Erkenntnis, dass Kultur nicht Dekoration ist, sondern dass Kultur das ist, was Menschen selbst in schwierigsten Zeiten zusammenhält. Ich bin Stefanie. Und das war Reiselust bei Radio Wellenrausch. Ich freue mich jetzt schon auf die nächste Reise

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1: Ich bin Fabian Schaffer. Bachelor-, Master-, Staatsexamen. Nur knapp ein Drittel der Studierenden an deutschen Hochschulen macht den Abschluss in der Regelzeit. Es gibt allerdings Unterschiede zwischen Männern und Frauen, sagt das Statistische Bundesamt. Claudia Wächter berichtet.
2: Frauen sind eindeutig schneller. Die haben, egal welchen Abschluss sie anstreben, die Nase vorn. Männer bräuchten etwas länger, sagen die Statistiker. Die Gründe dafür können ganz unterschiedlich sein. Praktika, Nebenjobs, Auslandssemester. Regelstudienzeit ist also für viele eher ein Richtwert.
1: Wohnungseigentümer haben ein Recht darauf, ein Klimagerät auf ihrem Balkon einzubauen. So hat der Bundesgerichtshof entschieden. Eine Hausgemeinschaft muss das grundsätzlich erlauben. Im konkreten Fall aus Berlin hatte die Eigentümergemeinschaft den Einbau per Beschluss verhindert und ist damit jetzt vor dem BGH gescheitert. Die NSU-Unterstützerin Susanne E. ist vom Oberlandesgericht Dresden zu 2 Jahren Haft auf Bewährung verurteilt worden. Die 45-Jährige hatte der Rechtsterroristin Beate Zschäpe unter anderem ihren Personalausweis und ihre Krankenkassenkarte überlassen. Der NSU verübte jahrelang unerkannt 10 Morde in ganz Deutschland. Dieter Bohlen hat seinem früheren Modern Talking-Partner Thomas Anders offenbar eine erneute Zusammenarbeit vorgeschlagen. Der Bild, sagte Bohlen, beide sollten ihren gemeinsamen Erfolg noch einmal aufleben lassen, etwa bei Konzerten, einer Doku oder einem Musical. Anders äußerte sich dazu noch nicht. Das Landgericht Frankfurt hat der FIFA bestimmte Praktiken beim Ticketverkauf in Deutschland verboten. Mit einer einstweiligen Verfügung verpflichtete das Gericht den Fußballweltverband beispielsweise, keinen Zeitdruck mehr beim Kauf der Karten aufzubauen. Die FIFA steht seit Monaten wegen hoher Preise und fragwürdiger Verkaufspraktiken für die WM in der Kritik.
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wir werfen mal wieder einen Blick auf die schönsten Opernhäuser der Welt. Heute das Teatro Colón in Buenos Aires. Wenn Sie also Ihren Urlaub nach Argentinien planen, dann sollten Sie hier auf jeden Fall vorbeischauen. Wenn man in Teatro Colón steht, versteht man sofort, warum dieses Opernhaus zu den berühmtesten der Welt zählt. Mitten im Herzen von Buenos Aires erhebt sich ein Gebäude, das nicht nur architektonisch beeindruckt, sondern auch akustisch als nahezu perfekt gilt. Eröffnet wurde das Teatro Colón im Jahr 1908, nach fast 20 Jahren Bauzeit. Seitdem haben hier die größten Stimmen der Operngeschichte gesungen. Von Enrico Caruso bis Maria Callas. Doch das Haus ist weit mehr als nur eine Bühne für Opern. Auch Ballett, klassische Konzerte und internationale Gastspiele machen das Teatro Colón zu einem kulturellen Zentrum Südamerikas. Besonders faszinierend ist die Mischung aus europäischem Stil und argentinischer Leidenschaft. Goldverzierungen roter Samt und prachtvolle Kronleuchter erinnern an die großen Opernhäuser in Paris oder Mailand. Und trotzdem hat das Teatro Colón seinen ganz eigenen Charakter. Wer Buenos Aires besucht, sollte sich dieses Haus nicht entgehen lassen. Selbst eine einfache Führung durch die Säle und Hinterbühnen vermittelt einen Eindruck davon, wie viel Geschichte, Kunst und Emotionen in diesen Mauern stecken. Das Teatro Colón, ein Ort, an dem Musik nicht nur gehört, sondern erlebt wird.

Wir freuen uns alle riesig über das Frühjahr. Ich glaube, da sind wir uns einig. Der Winter war lang, der Winter war hart und die ersten Sonnenstrahlen, die auf der Nase kitzeln, die tun jetzt doch gerade so richtig gut. Aber auf der Nase kitzeln ist das Stichwort oder vielmehr in der Nase kitzeln, Heuschnupfen. Der steht natürlich bei vielen jetzt leider wieder auf der Matte. Ich gehöre auch zu den Geplagten, die mit Heuschnupfen zu tun haben. Sogar mittlerweile habe ich das Gefühl, beinahe das ganze Jahr. Das Ganze fing erst an, als ich ungefähr 20 war und dann tatsächlich auch nur im Frühling. Jetzt habe ich eigentlich gefühlt das ganze Jahr was davon. Aber den meisten geht es auf jeden Fall jetzt so, wenn Bäume, Gräser und auch die Kräuter anfangen zu blühen, so schön das Ganze ist, aber es gelangen dann auch mehr Pollen in die Luft. Und bei uns Allergikern reagiert das Immunsystem dann natürlich sofort und ziemlich überempfindlich. Und dann geht das Niesen, die laufende Nase, juckende Augen, bei mir sind es die juckenden Augen meistens, und auch ein bisschen Müdigkeit, die kommen dann um die Ecke. Ja, hilfreich ist es da auf jeden Fall, die eigene Pollenbelastung ein bisschen im Blick zu behalten. Das kann man mit dem Pollenflugkalender, auch Wetter-Apps, die geben da ein bisschen Auskunft drüber, welche Belastung dann zu erwarten ist. Und wer richtig stark betroffen ist vom Heuschnupfen, der kann natürlich bei Aktivitäten im Freien schon seine Schwierigkeiten bekommen und sollte das Ganze dann lieber in die Abendstunden legen, dann ist die Pollenkonzentration oft geringer als zum Beispiel noch am Morgen. Dann gibt es Maßnahmen im Alltag, die kennen wir, die Heuschnupfen haben alle, also nach dem Aufenthalt draußen die Kleidung wechseln, Haare waschen, regelmäßig lüften, idealerweise dann natürlich zu Zeiten mit niedriger Pollenbelastung, also wieder am Abend so. Und bei stärkeren Beschwerden, da nützt es nichts, da muss manchmal der Gang zur Apotheke her. Da gibt es Medikamente, die einem das Leben etwas leichter machen. Wir wollen jetzt aber trotzdem den Frühling erstmal genießen und das mit klassischer Musik. Lehnen Sie sich zurück, entspannen Sie sich. Jetzt denken wir mal nicht an unseren Heuschnupfen, sondern genießen die Musik.

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1: Ich bin Fabian Schaffer. Der Emissionshandel ist ein zentrales Instrument für den Klimaschutz in der Europäischen Union. Die Kommission will die Regeln dazu jetzt lockern. Ab 2031 sollen etwa mehr CO2-Zertifikate verfügbar sein als bislang geplant. Der Druck auf Unternehmen, ihre Emissionen zu senken, nimmt damit ab. Außerdem soll es in bestimmten Bereichen mehr kostenlose Zertifikate geben. Damit will die Kommission die Wirtschaft unterstützen. Mitten in der Hauptreisezeit hat der Rastplatztest des ADAC massive Defizite aufgezeigt. Die Autobahn GmbH nimmt die Ergebnisse nach eigener Aussage sehr ernst. Die Probleme zu beheben wird allerdings teuer. Tanja Wagner berichtet.
2: Rund eine halbe Milliarde Euro braucht es, um die Rastplätze an den deutschen Autobahnen in den nächsten Jahren wieder auf Vordermann zu bringen, schätzen die Experten. Das Geld dafür müsse vom Bund kommen. Auf kurze Sicht müssten mindestens 100 Anlagen erneuert werden. Und zwar nicht nur die Autobahntoiletten, sondern auch die Aufenthaltsbereiche und Verkehrsflächen.
1: Krankenkassen und kassenärztliche Vereinigungen sollen Beitragsgelder in dubiose Immobilienfonds investiert und dabei insgesamt mindestens 170 Millionen Euro verloren haben. Das zeigen Recherchen unter anderem der Süddeutschen Zeitung. Betroffen sind mindestens 17 Kassen und Vereinigungen. Laut Sozialgesetzbuch dürfen diese am Kapitalmarkt nur risikoarm anlegen. Deutschland und Frankreich bauen ihre Zusammenarbeit bei der nuklearen Abschreckung aus. Bundeskanzler Merz und Präsident Macron beschlossen die erstmalige Beteiligung Deutschlands an einer französischen Nuklearübung. Die Kooperation soll die nukleare Abschreckung der NATO ergänzen und stärken. Frauen schließen ihr Studium in Deutschland im Schnitt schneller ab als Männer. Das zeigen neue Zahlen des Statistischen Bundesamts. Beim Bachelor hatten nach 8 Semestern 34% der Frauen ihren Abschluss. Bei den Männern waren es nur 25%. Auch bei Master- und Staatsexamen sind Frauen schneller fertig.
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Es gibt viele Dinge, die uns alle einen und ich behaupte mal, diese gehört auch dazu. Es geht um das Thema Aufschieben. Aus dem Alltag ein kleines Beispiel von mir. Meine Fenster müssten über längeren Zeitraum eigentlich schon geputzt werden und ich sage mir, ach komm, gibt jetzt Wichtigeres, ich mache das ein anderes Mal. Aufschieben oder auch Prokrastinieren, wie Wissenschaftler das nennen, ist ein Klassiker, der uns alle eint. Bevor es an den Schreibtisch geht, schnell nochmal den Wellensittich füttern, den Hund kämmen oder einfach mal feucht durchwischen. Und dann, ehe man sich's versieht, ist der Tag auch schon vorbei und was man sich noch vorgenommen hatte, fällt hinten über. Die Steuererklärung ist auch so ein Klassiker, den viele von uns gerne vor sich herschieben. Ich nehme mich da gar nicht raus. Aber irgendwann, früher oder später, erledigen wir diese unliebsamen Dinge dann doch. In der Psychologie geht man übrigens davon aus, dass weltweit mindestens 15% der Menschen zu echten Prokrastinierenden gehören. Dass einige Menschen eher zum Aufschieben neigen als andere, das könnte übrigens an der genetischen Veranlagung liegen. Das haben Forschende mittlerweile herausgefunden. Aber auch die Erziehung spielt mit rein. Wenn wir als Kinder früh lernen, auch mal unangenehme Aufgaben zu erfüllen, werden wir vermutlich als Erwachsene auch weniger aufschieben. Ich sollte mich auf jeden Fall in der nächsten Zeit mal wieder meiner Fenster widmen. Für Sie habe ich jetzt den Rat, entspannen Sie sich, lehnen Sie sich zurück und das bei klassischer Musik hier bei Radio Wellenrausch.

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Machen Sie sich manchmal Gedanken, ob Sie genug Sport treiben? Fitness im Alltag, das klingt für viele erstmal nach Fitnessstudio, Trainingsplan und jeder Menge Schweiß. Aber eigentlich beginnt Bewegung ja schon viel früher, nämlich in den kleinen Momenten des Tages. Die Treppe statt den Aufzug nehmen, eine Station früher aus dem Bus aussteigen oder abends noch eine kleine Runde spazieren gehen, all das bringt unseren Körper in Bewegung. Seit wir einen Hund haben, gehen wir so viel raus zum Spazieren, was wir vorher die ganzen Jahre in dem Maße mit Sicherheit nicht gemacht haben. Und genau darauf kommt es an. Nicht perfekt trainieren, sondern regelmäßig aktiv zu sein. Denn Bewegung hilft nicht nur der Fitness, sondern auch dem Kopf. Man fühlt sich gleich wacher, ausgeglichener und hat auch einfach mehr Energie. Also es muss nicht gleich der Marathon sein. Schon ein bisschen Bewegung im Alltag kann einen großen Unterschied machen. Aber auch die Entspannung darf natürlich nicht zu kurz kommen. Und die kriegen Sie jetzt bei uns mit der besten Klassik zwischen den Meeren.

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1: Ich bin Fabian Schaffer. Die Einführung von Werbeunterbrechungen im Amazon-Streaming-Dienst Prime Video war zulässig. Das hat das Bayerische Oberste Landesgericht in einem Urteil festgestellt. Das Gericht wies damit eine Klage der Verbraucherzentrale Sachsen ab. Jetzt soll der Bundesgerichtshof final entscheiden. Die Queerbeauftragte der Bundesregierung Koch hat sich gegen eine kommerzielle Leihmutterschaft in Deutschland ausgesprochen. Das sagte die SPD-Politikerin der Rheinischen Post als Reaktion auf die Vaterschaft von Unionsfraktionschef Spahn. Koch fordert stattdessen eine Reform des Abstammungsrechts, um Kinder queerer Eltern besser abzusichern. Derzeit ist etwa bei lesbischen Paaren rechtlich nur die gebärende Frau die Mutter. Immer mehr Menschen wollen eine Klimaanlage zu Hause. Jeder Fünfte denkt inzwischen darüber nach, sich eine anzuschaffen. Der Bundesgerichtshof hat nun die Rechte von Wohnungseigentümern diesbezüglich klargestellt. Claudia Wächter berichtet.
2: Eine Hausgemeinschaft kann nämlich nicht pauschal sagen, eine Klimaanlage kommt überhaupt nicht in Frage. Auch nicht, wenn die Geräusche macht oder warme Abluft abgibt. Solche Beeinträchtigungen sind hinnehmbar, sagen die Richter. Konkret geht es um sogenannte Split-Anlagen, also solche, die eine Einheit drinnen und eine andere draußen auf dem Balkon haben. Der Verkauf solcher Anlagen ist in den vergangenen Jahren rasant gestiegen.
1: Jeder Halter eines E-Autos kann Emissionshandel betreiben und sich jährlich Prämien für den eingesparten CO2-Ausstoß auszahlen lassen. Die EU will jetzt die Wirtschaft stärken, indem sie den Emissionshandel für die Industrie entschärft. So soll künftig die Zahl der CO2-Zertifikate langsamer sinken als bisher geplant. Dadurch würde der Druck auf Unternehmen, ihre Emissionen zu verringern, abnehmen. Die DFB-Elf ist bei der Fußball-WM zwar schon früh ausgeschieden, Deutschland wird im Finale aber trotzdem vertreten sein. Der deutsche Schiedsrichter Bastian Dankert ist als Videoassistent für das Spiel zwischen Spanien und Argentinien nominiert worden. Spielbeginn ist am Sonntag um 21 Uhr.
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Geht Ihnen das manchmal auch so, dass Sie mittags, wenn Sie Mittagspause im Büro haben, nicht so richtig wissen, was Sie sich zu essen machen sollen? Mir gehen manchmal da schon so ein bisschen die Ideen aus und es wird ja auch immer schwieriger, das zu essen, was vermeintlich auch das Richtige für einen ist. Und Essen, das müssen wir alle, das ist klar, aber Ernährung ist heute ja viel mehr als nur satt werden. Überall hört man Superfood, Low Carb, vegan, glutenfrei. Und manchmal fragt man sich, also ich mich auf jeden Fall, was soll man jetzt eigentlich noch essen? Dabei ist es manchmal viel einfacher, als wir eigentlich denken. Eine sogenannte ausgewogene Ernährung heißt nicht, dass man nie wieder Pizza oder Schokolade essen darf. Es geht eher um die Mischung.

viel frisches Gemüse, Obst, genug trinken, ab und zu auch mal bewusst genießen. Das ist auf jeden Fall wichtig, auch fürs Lebensgefühl. Denn Essen ist nicht nur Treibstoff für unseren Körper, es ist eben auch Lebensqualität. Gemeinsam kochen, neue Rezepte auszuprobieren oder einfach das Lieblingsgericht genießen beim Italiener um die Ecke. Am Ende gilt also nicht verrückt machen lassen, auf den eigenen Körper hören und mit Freude essen. Das ist ganz wichtig, denn wer entspannt ist, der lebt auch ein bisschen gesünder. Und entspannt geht es auch bei uns weiter, hier bei Radio Wellenrausch, mit der besten Klassik zwischen den Meeren.

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Ich bin Leslie N. Bredfeld und ich habe für Sie wieder was zum Thema Instrumentenwissen. Und diesmal verbergen sich auch ein paar kuriose Fakten dahinter. Wir sprechen heute über die Violine. Das ist natürlich ein Instrument, das aus der Klassik nicht wegzudenken ist. Und auch für mich hat eine Violine eine ganz bestimmte Bedeutung, wenn ich zum Beispiel Filme sehe, bei denen es zu dramatischen Szenen kommt und Violinen kommen zum Einsatz, dann kann ich die Tränen eigentlich nie zurückhalten. Die Violine selber ist klein, zierlich, aber voll wunderbarer und kraftvoller Klänge und hat die Welt der Musik eigentlich wie kaum ein anderes Instrument geprägt. Auf den ersten Blick mag die Violine zwar relativ simpel erscheinen, aber ihr Innenleben, das erzählt dann eine ganz andere Geschichte, denn sie wird aus mehr als 70 präzise geformten Holzteilen zusammengesetzt. Darunter Ahorn, aber auch Fichte, das wegen seiner akustischen Eigenschaften ganz besonders geeignet ist. Und wenn wir schon beim Thema Geigen sind, Antonio Stradivari, das ist ein Name, der selbst Menschen ein Begriff ist, die nie ein Streichinstrument wie die Violine in der Hand hielten. Also sozusagen der Cadillac unter den Violinen. Übrigens, früher wurden traditionell die Saiten der Violine aus den Därmen von Schafen und Ziegen hergestellt. Also mal alle Veganer weggehört, auch ich finde das etwas gruselig. Heutzutage werden die Saiten oft durch synthetische Materialien oder auch Stahl ersetzt, da diese einfach haltbarer und einfacher herzustellen sind. Bleibt auf jeden Fall festzuhalten, ein fantastisches Instrument, das natürlich in sehr vielen Stücken hier bei uns bei Radio Wellenrausch ihrer Symphonie zwischen den Meeren zu hören ist.

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1: Ich bin Fabian Schaffer. Wer mit dem Zug unterwegs ist, könnte künftig von besseren Ticketpreisen im Fernverkehr profitieren. Denn das italienische Zugunternehmen Italo darf 2028 jetzt endgültig in Deutschland an den Start gehen. So hat die Bundesnetzagentur entschieden. Die Behörde verspricht sich davon mehr Wettbewerb und bessere Angebote für die Fahrgäste. Rechtliche Schritte gegen den Beschluss sind noch möglich. Unionsfraktionschef Spahn und sein Ehemann sind Eltern geworden dank einer Leihmutterschaft in den USA. Jetzt hat Mecklenburg-Vorpommerns CDU-Chef Peters Spahns Rücktritt gefordert. Der Bild sagte, Peters, Spahn habe sich bewusst über deutsches Recht hinweggesetzt und sei als Fraktionsvorsitzender nicht mehr tragbar. Leihmutterschaft ist in Deutschland verboten und wird auch von der CDU abgelehnt. Das bayerische oberste Landesgericht hat die Sammelklage gegen Werbung bei Amazon Prime Video abgewiesen. Die Verbraucherzentrale Sachsen hatte Schadenersatz für die im Februar 2024 eingeführten Werbeunterbrechungen gefordert, die sie als vertragswidrig wertet. Die Verbraucherzentrale will nun vor den BGH ziehen. Die NSU-Unterstützerin Susan E. ist zu 2 Jahren Haft auf Bewährung verurteilt worden. Das hat das Oberlandesgericht Dresden entschieden. Die 45-Jährige hat unter anderem der Rechtsterroristin Beate Zschäpe geholfen. Zoe Tassovali berichtet.
2: Ein fremder Personalausweis, eine geliehene Krankenkassenkarte. Genau diese Dinge gab Susan E. der untergetauchten Zschäpe. Damit konnte die NSU-Terroristin ihre Identität lange verschleiern. Und nicht nur das. Susan E. hat auch dabei geholfen, einen Wohnwagen anzumieten. Den nutzte die Terrorzelle später bei ihrem letzten Banküberfall im Jahr 2011.
1: Die kriegerischen Handlungen zwischen Iran und den USA in Nahost lassen die Energiepreise steigen und darauf reagiert jetzt die EU-Kommission. In rund 15 Jahren sollen Industrieanlagen, Gebäude und Verkehr mit Strom B und angetrieben werden. Gleichzeitig soll der Anteil von Strom aus erneuerbaren Energien steigen.
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3: Heute widmen wir uns dem Lebenswerk von Claude Debussy, einem der einflussreichsten Komponisten der Wende vom 19. zum 20. Jahrhundert. Debussy wurde 1862 in Frankreich geboren und gilt als Wegbereiter des musikalischen Impressionismus. Auch wenn er selbst diesen Begriff nicht besonders mochte, beschreibt er doch treffend seine Klangsprache. Schwebend, farbenreich und voller subtiler Nuancen. Statt klarer Formen und strenger Strukturen setzte Debussy auf Stimmungen, Klangfarben und fließende Übergänge. Seine Musik wirkt oft wie ein Gemälde, inspiriert von Natur, Licht und Bewegung. Besonders bekannt ist sein Orchesterwerk Prélude à la Prémédie d'une Faune, das als Meilenstein der modernen Musik gilt. Ebenso faszinierend sind seine Klavierwerke wie die Claire de Lune, die mit ihrer zarten, träumerischen Atmosphäre bis heute berührt. Debussy brach bewusst mit den Traditionen der Romantik. Er experimentierte mit neuen Skalen, ungewöhnlichen Harmonien und exotischen Einflüssen, etwa aus der asiatischen Musik, die er auf der Weltausstellung in Paris kennenlernte. Dadurch schuf er einen völlig neuen Klangkosmos, der viele Komponisten nach ihm beeinflusste. Trotz seines künstlerischen Erfolgs war sein Leben nicht immer einfach, geprägt von persönlichen Krisen und gesundheitlichen Problemen. 1918 starb Debussy in Paris. Doch sein musikalisches Erbe lebt bis heute weiter. Seine Werke laden uns ein, Musik nicht nur zu hören, sondern zu fühlen. Wie ein Spiel aus Licht, Farbe und Klang.

Das war aus unserer Rubrik Giganten der Klassik ein Beitrag über Claude Debussy. Claude Debussy gilt als einer der einflussreichsten Komponisten der Moderne. Mit seinem einzigartigen Stil brach er bewusst mit den strengen Regeln der klassischen Harmonik und eröffnete neue Klangwelten voller Farben und Stimmungen. Werke wie Clair de la Lune oder La Mer zeigen seine Fähigkeit, Musik fast wie ein Gemälde wirken zu lassen. Impressionistisch, fein nuanciert und atmosphärisch dicht. Debussys Lebenswerk prägte nicht nur seine Zeit, sondern beeinflusst bis heute die Musik des 20. und 21. Jahrhunderts nachhaltig.

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1: Ich bin Fabian Schaffer. Unionsfraktionschef Spahn und sein Ehemann sind Eltern geworden mit Hilfe einer Leihmutter aus den USA. In Deutschland ist Leihmutterschaft verboten, auch die CDU ist dagegen. Deshalb fordert jetzt ein ranghoher CDU-Politiker Spahns Rücktritt. Thomas Thonfeld berichtet.
2: Das geht gar nicht, meint Daniel Peters, CDU-Landeschef in Mecklenburg-Vorpommern. Jens Spahn habe sich mit der Leihmutterschaft in den USA in voller Absicht über deutsches Recht hinweggesetzt. Deshalb, so Peters im Bild-Interview, sei Spahn als Vorsitzender der Unionsfraktion nicht mehr tragbar.
1: Die Deutsche Bahn muss auf ihren Gleisen mehr Platz für Mitbewerber machen. Das hat die Bundesnetzagentur entschieden und reagiert damit auf eine Beschwerde des Bahnunternehmens Italo. Die Italiener sind unzufrieden mit den bisherigen Rahmenbedingungen für Wettbewerber auf der Schiene. Die Bahn hält sich rechtliche Schritte offen. Befürworter sagen, Konkurrenz habe schon im Regionalverkehr zu mehr Qualität und sinkenden Preisen geführt. Rechtsstaatlichkeit, da gibt es Mängel in Deutschland, kritisiert die EU-Kommission. Bemängelt werden fehlende Informationsrechte für Journalisten gegenüber Bundesbehörden, zu wenig Transparenz bei Lobbyismus und steuerliche Nachteile für gemeinnützige Organisationen. Insgesamt bekommt Deutschland in dem EU-Bericht aber ein überwiegend positives Zeugnis. Dänemark ist zum 15. Mal EU-Meister darin, Arbeitslosen schnell einen neuen Job zu vermitteln. Gut 40% finden binnen eines Quartals eine neue Anstellung, teilte das Statistikamt Eurostat mit. In Deutschland sind es 28%. Die Dänen setzen auf weniger Kündigungsschutz, hohes Arbeitslosengeld, Umschulung, Weiterbildung und aktive Vermittlung. Frauen schließen ihr Studium in Deutschland im Schnitt schneller ab als Männer. Das zeigen neue Zahlen des Statistischen Bundesamts. Beim Bachelor hatten nach 8 Semestern 34% der Frauen ihren Abschluss. Bei den Männern waren es nur 25%. Auch bei Master- und Staatsexamen sind Frauen schneller fertig.
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3: 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Und passend zum frühlingshaften Wetter gibt es in Lübeck derzeit eine spannende Ausstellung im öffentlichen Raum, der Skulpturenpark an der Trave. Seit seiner Eröffnung im letzten Jahr beherbergt der Park zeitgenössische Kunstwerke regionaler und internationaler Künstler. Jedes Kunstwerk erzählt eine Geschichte und lädt die Besucher ein, über die Verbindung von Mensch und Natur nachzudenken. Ein Highlight sicher die Skulptur Einheit in Vielfalt von der Lübecker Künstlerin Anna Schmidt. Das Kunstwerk symbolisiert die kulturelle Vielfalt unserer Region. Erlösen Sie also die Fahrräder aus dem Winterschlaf und besuchen Sie den Skulpturenpark, um diese faszinierenden Werke einmal selbst zu erleben. Weitere Informationen finden Sie unter www.lübeck.de.

Das war Bahnfrei, einer der schwungvollsten Schnellpolkas von Johann Strauss Sohn, interpretiert vom Internationalen Johann Strauss Orchester. Das Werk entstand 1869 und wurde von der rasanten Entwicklung der Eisenbahn inspiriert. Mit seinem mitreißenden Tempo und der sprühenden Energie vermittelt es bis heute die Aufbruchsstimmung des 19. Jahrhunderts und sorgt immer wieder für gute Laune.

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Ja, unser Studio ist ja am Flughafen Lübeck und deshalb sehe ich viele Menschen, die in den Urlaub fliegen oder, ja, so ist es ja leider, jeder schöne Urlaub ist auch mal vorbei, die aus dem Urlaub zurückkehren. Auf jeden Fall ist es natürlich ein sehr spannendes Umfeld hier am Flughafen. Man sieht viele glückliche Gesichter, hört die Flieger starten, was beim Senden manchmal gar nicht so einfach ist. Auf jeden Fall Urlaub, die schönste Zeit des Jahres, die wir hier natürlich hautnah miterleben dürfen. Mit den Gästen, die hier gen Urlaub fliegen. Ja, Urlaub ist das richtige Stichwort. Urlaub ist schön und natürlich ist Musik auch was ganz Schönes. Und bei klassischer Musik kann man so richtig schön entspannen und vielleicht schon vom nächsten Urlaub träumen, der schon vor der Tür steht. Vielleicht ist es bei Ihnen gerade so, dass Sie wissen, oh, in greifbarer Nähe ist der nächste Urlaub, also lehnen Sie sich zurück. Entspannen Sie und genießen Sie die Gedanken auf Ihren kommenden Urlaub. Wir helfen Ihnen dabei mit der richtigen Musik für die Entspannung im Alltag, wenn der Urlaub noch ein bisschen auf sich warten lässt.

Ja, Klassik hat für jeden etwas zu bieten. Von leidenschaftlichen Walzerklängen, die auch die steifsten Tänzer zum Schwingen bringen, bis hin zu dramatischen Sinfonien, die selbst einen Kühlschrank weinen lassen. Zum Beispiel der Beethoven, der hat eine so grandiose Musik geschrieben, dass viele sagen, er könnte selbst mit geschlossenen Ohren noch eine musikalische Sinfonie und ein echtes Meisterwerk schaffen. Und Mozart, ach Mensch, der wusste ja, wie man eine Melodie zaubert und trotzdem ordentlich feiert. Also Klassik, die Musik, die nicht nur die Ohren, sondern auch das Herz erobert.

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0: Bolero von Maurice Ravel. Was als scheinbar einfaches Thema beginnt, entwickelt sich durch die unaufhörliche Wiederholung und den stetigen Orchesteraufbau zu einem der eindrucksvollsten Werke der Musikgeschichte. Ravel selbst bezeichnete den Bolero einmal als ein Orchesterstück ohne Musik und schuf damit paradoxerweise eines der berühmtesten Orchesterwerke überhaupt. Ein Werk, das mit einem einzigen Thema und einem stetig wachsenden Klangbogen seit fast 100 Jahren Menschen auf der ganzen Welt begeistert.
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1: Ich bin Fabian Schaffer. Immer mehr Menschen wollen eine Klimaanlage zu Hause. Jeder Fünfte denkt inzwischen darüber nach, sich eine anzuschaffen. Der Bundesgerichtshof hat nun die Rechte von Wohnungseigentümern diesbezüglich klargestellt. Claudia Wächter berichtet.
2: Eine Hausgemeinschaft kann nämlich nicht pauschal sagen, eine Klimaanlage kommt überhaupt nicht in Frage. Auch nicht, wenn die Geräusche macht oder warme Abluft abgibt. Solche Beeinträchtigungen sind hinnehmbar, sagen die Richter. Konkret geht's um sogenannte Split-Anlagen, also solche, die eine Einheit drinnen und eine andere draußen auf dem Balkon haben. Der Verkauf solcher Anlagen ist in den vergangenen Jahren rasant gestiegen.
1: Die Einführung von Werbeunterbrechungen im Amazon-Streaming-Dienst Prime Video war zulässig. Das hat das bayerische oberste Landesgericht in einem Urteil festgestellt. Das Gericht wies damit eine Klage der Verbraucherzentrale Sachsen ab. Jetzt soll der Bundesgerichtshof final entscheiden. Es könnte bald ein neues Bahnunternehmen in Deutschland geben, Italo. Die Bundesnetzagentur hat dazu den Weg freigemacht. Allerdings könnte die Deutsche Bahn noch dagegen klagen. Sollte der Beschluss Bestand haben, könnte die Konkurrenz im Fernverkehr zu sinkenden Preisen führen. So ein Argument der Befürworter. Kritiker fürchten insgesamt weniger Fernverkehrsangebote. Die EU-Kommission sieht in Deutschland einige Mängel, die dem Rechtsstaat schaden. So gibt es unter anderem zu wenig Informationsrechte für Journalisten gegenüber Bundesbehörden. In dem Bericht wird auch darauf aufmerksam gemacht, dass es oft nicht klar ersichtlich ist, welchen Einfluss Lobbyisten bei der Gesetzgebung hatten. Insgesamt erhält Deutschland aber ein positives Zeugnis. Die DFB-Elf ist bei der Fußball-WM zwar schon früh ausgeschieden, Deutschland wird im Finale aber trotzdem vertreten sein. Der deutsche Schiedsrichter Bastian Dankert ist als Videoassistent für das Spiel zwischen Spanien und Argentinien nominiert worden. Spielbeginn ist am Sonntag um 21 Uhr.
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3: Sie hören Radio Wellenrausch, Ihr Klassikradio zwischen den Meeren. Musik, das ist unser absolutes Steckenpferd hier beim Radio. In unserem Fall ist es die klassische Musik. Und Musik ist auch noch richtiges Gehirnjogging. Zum Beispiel, wenn man selber ein Instrument spielt. Das macht nicht nur Freude, es erfordert auch Aufmerksamkeit. Und deshalb zeigen Studien, Musik machen fördert kognitive Flexibilität und schult das Gedächtnis. Ja, ich habe auch mal Klavierunterricht gehabt, das ist allerdings schon sehr, sehr lange her. Wer aber beispielsweise regelmäßig in die Tasten eines Klaviers greift, der bringt sein Gehirn ordentlich in Schwung dabei. Und wer nach Jahren als Wiedereinsteiger zurückkehrt, merkt schnell, das Gelernte, das war nie so ganz weg. Die Noten sind dieselben, aber wir hören, fühlen und verstehen sie dann anders. Ist ein bisschen wie mit dem Fahrradfahren, auch wenn man das lange nicht gemacht hat, weiß man am Ende ja doch, wie es noch geht. Melodie, Rhythmus, Akkorde, die Unabhängigkeit beider Hände beim Klavierspielen, die Klavierpedale, die kommen ja auch noch dazu. Und deswegen zählt das Klavierspielen auch als ziemlich komplex, und das ist es auch. Und ein virtuoses Klavierkonzert ist nicht nur gut fürs Gehirn, sondern auch für den Körper eine richtige Höchstleistung. Darüber hinaus soll sich das Musizieren generell positiv auf unsere Gesundheit auswirken. Das haben Forscher herausgefunden. Klavierunterricht kann sogar Depressionen, Stress und Angstzustände reduzieren. Ja, da bleibt festzuhalten, ein Instrument zu spielen, das fördert die Aufmerksamkeit, schult das Gedächtnis, stärkt kognitive Flexibilität und fördert am Ende sogar das Problemlösen. Ja, liebe Hörerinnen und Hörer, machen Sie doch schon mal einen Termin bei einem Klavierlehrer in Ihrer Nähe.

Mit Funerals hat Dieter Goldmann ein Werk geschaffen, das sich den Themen Abschied, Erinnerung und Hoffnung widmet. Ruhige Melodien, getragene Harmonien und ein feierlicher Charakter laden dazu ein, einen Moment innezuhalten und den Klängen nachzuspüren. Dabei steht nicht allein die Trauer im Mittelpunkt, sondern auch die Erinnerung an gemeinsame Erlebnisse und die Zuversicht, die Musik schenken kann.

Ich hoffe, Sie sind zufrieden mit der Schlafqualität in Ihrer letzten Nacht. Aber viele kennen das. Ein kurzer Blick auf die Uhr mitten in der Nacht und schon wieder ist es genau 3 Uhr oder 4 Uhr. Aber warum wachen so viele Menschen eigentlich immer zur gleichen Zeit nachts auf? Unser Körper, der liebt Routinen. Auch nachts arbeitet die sogenannte innere Uhr ganz präzise. In bestimmten Schlafphasen wird man leichter wach, besonders in den frühen Morgenstunden. Wenn dann noch Stress, Grübeln oder Anspannung dazukommen, reicht oft schon ein kleines Geräusch oder ein Gedanke, um plötzlich hellwach zu sein. Dazu kommt, wer einmal bemerkt hat, dass er immer um dieselbe Zeit wach wird, achtet automatisch stärker darauf, selbst wenn man das nicht möchte. Das Gehirn speichert dieses Muster ab und irgendwann wacht man schon fast aus Gewohnheit genau dann auf. Natürlich auch Faktoren wie Alkohol, spätes Essen, zu viel Bildschirmzeit oder ein unregelmäßiger Schlafrhythmus können den Schlaf unterbrechen. Und tatsächlich verändert sich nachts auch der Hormonhaushalt. Gegen Morgen steigt zum Beispiel langsam der Cortisolspiegel an. Der Körper bereitet sich auf das Aufwachen vor. Die gute Nachricht, einzelnes nächtliches Aufwachen ist völlig normal. Problematisch wird es erst, wenn man dauerhaft schlecht einschläft, sich tagsüber dann auch noch erschöpft fühlt oder stundenlang wach liegt. Manchmal hilft schon eine kleine Veränderung am Abend und die Nacht wird wieder deutlich ruhiger. Zur Entspannung gibt's bei uns jetzt wieder die beste Klassik zwischen den Meeren. Ob im Fußballstadion, beim Konzert oder einfach unter der Dusche. Gemeinsames Singen begeistert Menschen seit Jahrhunderten. Und das hat tatsächlich gute Gründe. Wenn wir gemeinsam singen, passiert nämlich eine ganze Menge. Der Körper schüttet Glückshormone aus, Stress wird abgebaut und man fühlt sich automatisch stärker verbunden mit den Menschen um sich herum. Deshalb boomt auch das gemeinsame Singen wieder in Chören, bei Karaoke-Abenden oder Mitsingkonzerten. Und dabei geht's gar nicht darum, perfekt zu klingen. Im Gegenteil, viele genießen einfach dieses Gemeinschaftsgefühl. Für einen Moment ziehen alle an einem Strang, beziehungsweise an einer Melodie. Studien zeigen sogar, dass gemeinsames Singen ähnliche positive Effekte haben kann wie Sport oder Meditation. Herzschlag und Atmung passen sich einander an, man wird entspannter und oft einfach besser gelaunt. Vielleicht kennen Sie das selbst. Ein Lied läuft im Radio, plötzlich singt das ganze Auto mit und sofort entsteht gute Stimmung. Musik verbindet eben. Ganz egal, ob laut, schief oder glasklar gesungen wird. Also, ruhig öfter mal mitsingen, denn gemeinsam klingt vieles einfach viel schöner.

Mit der berühmten Segodier aus Carmen haben Sie gerade einen der verführerischsten Momente der Oper erlebt. Carmen versucht darin, den Soldaten Don José mit Charme, Witz und einer Einladung vor die Mauern Sevillas zu betören. Ein Augenblick, der sein Leben für immer verändern wird. Bizet komponierte Carmen 1875 nach einer bekannten Novelle. Die Uraufführung wurde zunächst kritisch aufgenommen, doch schon kurz darauf entwickelte sich das Werk zu einer der meistgespielten Opern der Welt.

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1: Ich bin Fabian Schaffer. Unionsfraktionschef Spahn will seine politische Zukunft von der CDU-CSU-Fraktion entscheiden lassen. Er werde die Frage im September mit den Abgeordneten besprechen, sagte er der Bild. Hintergrund ist Kritik an Spahn, weil er und sein Mann über eine Leihmutter in den USA Eltern geworden sind, obwohl das in Deutschland verboten ist und die CDU sich klar dagegen ausspricht. Wer mit dem Zug unterwegs ist, könnte künftig von besseren Ticketpreisen im Fernverkehr profitieren. Denn das italienische Zugunternehmen Italo darf 2028 jetzt endgültig in Deutschland an den Start gehen. So hat die Bundesnetzagentur entschieden. Die Behörde verspricht sich davon mehr Wettbewerb und bessere Angebote für die Fahrgäste. Rechtliche Schritte gegen den Beschluss sind noch möglich. Bachelor, Master, Staatsexamen. Nur knapp ein Drittel der Studierenden an deutschen Hochschulen macht den Abschluss in der Regelzeit. Es gibt allerdings Unterschiede zwischen Männern und Frauen, sagt das Statistische Bundesamt. Claudia Wächter berichtet.
2: Frauen sind eindeutig schneller. Die haben, egal welchen Abschluss sie anstreben, die Nase vorn. Männer bräuchten etwas länger, sagen die Statistiker. Die Gründe dafür können ganz unterschiedlich sein. Praktika, Nebenjobs, Auslandssemester. Regelstudienzeit ist also für viele eher ein Richtwert.
1: Das bayerische oberste Landesgericht hat die Sammelklage gegen Werbung bei Amazon Prime Video abgewiesen. Die Verbraucherzentrale Sachsen hatte Schadenersatz für die im Februar 2024 eingeführten Werbeunterbrechungen gefordert, die sie als vertragswidrig wertet. Die Verbraucherzentrale will nun vor den BGH ziehen. Das Landgericht Frankfurt hat der FIFA bestimmte Praktiken beim Ticketverkauf in Deutschland verboten. Mit einer einstweiligen Verfügung verpflichtete das Gericht den Fußballweltverband, beispielsweise keinen Zeitdruck mehr beim Kauf der Karten aufzubauen. Die FIFA steht seit Monaten wegen hoher Preise und fragwürdiger Verkaufspraktiken für die WM in der Kritik.
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3: 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Neulich habe ich schon mal mit Ihnen über die Feierabendküche gesprochen und heute machen wir mal einen kleinen Ausflug in die Welt der Retro-Küche. Was ist denn das? Ja, genau. Wenn wir von Retro sprechen, denken viele von uns sofort an die 50er bis 80er Jahre. Bunte Fliesen, runde Kühlschränke und natürlich ganz besondere Gerichte. Die Retro-Küche steht für eine Zeit, in der Essen nicht nur satt machen, sondern auch Spaß machen sollte. Klassiker wie Toast, Hawaii, Wackelpudding oder gefüllte Eier waren echte Highlights auf jedem Tisch. Und was diese Küche so besonders macht, ist ihre Mischung aus Kreativität und Einfachheit. Soll ja auch irgendwie schnell gehen. Viele Rezepte waren leicht umzusetzen, oft mit Zutaten, die man sowieso im Haus hat. Gleichzeitig wurde auch viel experimentiert, süß traf da auf, herzhaft, ungewöhnliche Kombinationen waren ausdrücklich erlaubt. Heute erlebt die Retro-Küche ein echtes Comeback. Immer mehr Menschen entdecken den Charme dieser Gerichte neu, sei es aus Nostalgie oder einfach auch aus Neugier. Und vielleicht liegt auch genau darin ihr Zauber. Sie verbindet Generationen und zeigt, dass gutes Essen keine komplizierten Regeln braucht. Also, warum nicht mal wieder ein bisschen Retro auf den Teller bringen?

Die Schlussszene aus dem Ballett Schwanensee von Pjotr Iljitsch Tschaikowski. Das Werk wurde 1877 uraufgeführt und zählt heute zu den bekanntesten Balletten der Welt. Es erzählt die Geschichte der Prinzessin Odette, die durch einen Zauber in einen Schwan verwandelt wurde. Tschaikowski verbindet in seiner Musik lyrische Melodien, dramatische Höhepunkte und eine märchenhafte Atmosphäre. Besonders das berühmte Schwanenthema macht Schwanensee zu einem Meisterwerk der romantischen Musik.

Kennen Sie dieses Kribbeln kurz bevor es ernst wird? Die Hände werden feucht, der Puls geht hoch und plötzlich denkt man, hoffentlich geht alles gut. Genau das ist Lampenfieber. Und tatsächlich ist das etwas ziemlich Gutes. Ich kenne das auch nur zu gut bei Live-Moderationen, bei Außenreportagen oder Auftritten auf der Bühne. Lampenfieber bedeutet erstmal nur, etwas ist uns wichtig. Unser Körper schaltet auf Empfang, wir werden wacher, konzentrierter und oft sogar leichter.

Erfahrungsbonus für Jäger. Ohne diese kleine Portion Nervosität würden viele Auftritte wahrscheinlich ziemlich langweilig wirken. Ob auf der Bühne, vor einer Prüfung oder bei einer wichtigen Präsentation. Ein bisschen Adrenalin sorgt dafür, dass wir aufmerksam bleiben und unser Bestes geben. Spannend ist auch, selbst erfahrene Musiker und Musikerinnen, Schauspieler oder Moderatoren sagen, dass das Lampenfieber nie ganz verschwindet. Und das ist völlig okay. Der Trick ist nicht, es loszuwerden, sondern es für sich zu nutzen. Also, wenn vor dem nächsten großen Moment die Knie ein wenig weich werden, dann denken Sie daran, Ihr Körper will Ihnen nicht schaden. Er sagt nur, Achtung, das hier zählt gerade wirklich. Und genau deshalb kann Lampenfieber sogar ein ziemlich guter Begleiter sein.

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Es gibt ja so Rituale, die jeder von uns, glaube ich, hat und die er so den Tag über immer wieder einbaut. Und eins meiner Rituale ist auf jeden Fall, das Handy abends immer ja relativ automatisch ans Ladegerät anzuschließen und dann über Nacht zu laden. Und jetzt habe ich jüngst gelesen, dass das gar nicht so gut ist. Jedenfalls nicht, wenn das Handy dauerhaft dann diese 100% Ladung aufweist. Ja, und zwar habe ich gelesen, Lithium-Ionen-Akkus, das sind ja die im Handy, die mögen weder extreme Kälte noch dauerhafte Vollladung, also sprich diese 100%, die dann lange auf dem Handy ja gehalten werden, denn gerade nachts, wenn das Handy dann 100% erreicht hat, bleibt es ja noch am Strom, bis ich es dann wieder abnehme, logischerweise. Und wenn ein Akku über Stunden dann bei 100% gehalten wird, steht er unter höherer Spannung. Und das kann auf Dauer dann die Lebensdauer des Akkus verkürzen. Also wenn von Ihnen öfter schon mal der Akku kaputt war, vielleicht haben Sie einfach zu viel geladen. Ideal ist eher ein Ladebereich so, ja, zwischen 20% und 80%. Mittlerweile gibt es auch schon Geräte, die bieten Funktionen, die das Laden dann bei 80% oder 90% stoppen oder den letzten Teil erst kurz vor dem Aufstehen dann abschließen. Das kann meins, soweit ich weiß, noch nicht. Also achte ich ein bisschen drauf, dass ich es vielleicht weniger in der Nacht, sondern lieber am Tag lade. Das Handy geht natürlich nicht sofort kaputt, wenn es über Nacht lädt, klar. Aber wer seinen Akku möglichst lange leistungsfähig halten möchte, der kann ja vielleicht mit einer kleinen Anpassung da schon viel bewirken. Ich werde es jedenfalls mal ausprobieren. Das ist ein simples Stück Alltagswissen, aber es schont die Technik und dann natürlich auf lange Sicht auch den Geldbeutel.

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Der Tanz der Rohrflöten aus dem Ballett Der Nussknacker von Piotr Iljitsch Tschaikowski. Eine besonders leichte und verspielte Klangwelt. In dieser Szene entfaltet sich ein feiner, fast schwebender Tanz, der durch seine schlichte Eleganz und klare Melodik besticht. Der Tanz der Rohrflöten lädt das Publikum ein, einen Moment lang Leichtigkeit zu genießen. 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
1: Ich bin Stefan Schütz. Auch aus der eigenen Partei gibt es erste Rücktrittsforderungen gegen Unionsfraktionschef Spahn. Grund ist, dass er mit seinem Ehemann die Hilfe einer Leihmutter in den USA in Anspruch genommen hat. In Deutschland ist die Praxis verboten und die Union unterstützt das. Thomas Thonfeld, wie brisant ist die Situation für Spahn?
2: Also sie ist absolut nicht zu unterschätzen, denn die Rücktrittsforderung kommt immerhin von einem Mitglied eines wichtigen Parteigremiums des Bundesvorstandes der CDU und sie ist sehr deutlich formuliert. Spahn sei nicht mehr tragbar, er habe sich bewusst über deutsches Recht hinweggesetzt, also die Opposition könnte das kaum schärfer formulieren.
1: Die EU-Kommission sieht in Deutschland einige Mängel, die dem Rechtsstaat schaden. So gibt es zu wenig Informationsrechte für Journalisten gegenüber Bundesbehörden und gemeinnützige Organisationen könnten steuerlich entlastet werden. In dem Bericht wird auch darauf aufmerksam gemacht, dass es oft nicht klar ersichtlich ist, welchen Einfluss Lobbyisten bei der Gesetzgebung hatten. Insgesamt erhält Deutschland aber ein positives Zeugnis. Die kriegerischen Handlungen zwischen Iran und den USA in Nahost lässt die Energiepreise steigen und darauf reagiert jetzt die EU-Kommission. In rund 15 Jahren sollen Industrieanlagen, Gebäude und Verkehr mit Strom be- und angetrieben werden. Gleichzeitig soll der Anteil von Strom aus erneuerbaren Energien steigen. Der Iran-Krieg hat den Angaben nach bisher zusätzliche Kosten für Öl und Gas von bis zu 50 Milliarden Euro verursacht. Dänemark ist zum 15. Mal EU-Meister darin, Arbeitslosen schnell einen neuen Job zu vermitteln. Gut 40% finden binnen eines Quartals eine neue Anstellung, teilte das EU-Statistikamt Eurostat mit. In Deutschland sind es 28%. Die Dänen setzen auf weniger Kündigungsschutz, hohes Arbeitslosengeld, Umschulung, Weiterbildung und aktive Vermittlung. So hätten Unternehmen einen hohen Anreiz zur Neueinstellung, heißt es.
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3: Der brave Soldat Schweig von Jaroslav Hasek. Der Erste Weltkrieg beginnt, wie alle großen Katastrophen beginnen. Mit viel Pathos, vielen Fahnen und erschreckend wenig Verstand. Im Sommer 1914 wird der österreichische Thronfolger erschossen und die Donaumonarchie beschließt, darauf mit einem Weltkrieg zu antworten. In ganz Österreich-Ungarn erklingen patriotische Reden. Jeder will ein Held sein. Fast jeder. In einer Prager Kneipe sitzt Josef Schweig und trinkt Bier. Josef Schweig ist offiziell ein Invalide. Er besitzt eine kleine Rente, weil er angeblich zu krank für den Militärdienst ist. Inoffiziell ist er vor allem eines: unerschütterlich, freundlich, redselig und überzeugt davon, dass alles, was passiert, irgendwie seine Ordnung hat. Schweig handelt nebenbei mit Hunden, meistens mit solchen, die ihm nicht gehören. Dafür gehören die Stammbaumpapiere immer ihm. Zumindest hat er sie selbst geschrieben. Seine Kunden sind zufrieden. Schließlich sehen die Hunde oft sehr überzeugend aus. Als Schweig vom Kriegsausbruch erfährt, erklärt er lautstark, dass er sofort einrücken werde. Er sei bereit, notfalls im Rollstuhl an die Front geschoben zu werden. Das Militär reagiert alarmiert. Denn ein Mann, der so begeistert vom Krieg spricht, muss entweder ein gefährlicher Fanatiker sein oder ein kompletter Idiot. Man entscheidet sich für Letzteres und verhaftet ihn. Man entscheidet sich für Letzteres und verhaftet ihn. Schon beim ersten Verhör zeigt sich Schweigs besondere Begabung. Er antwortet auf jede Frage, nur nie so, wie man es erwartet. Auf die Frage, ob er den Kaiser liebe, antwortet er mit einer Geschichte über einen Nachbarn, der einmal einen Papagei besaß, der ständig »Es lebe der Kaiser! Es lebe der Kaiser! Es lebe der Kaiser!« rief, bis man ihn erschlug, weil er die Nachtruhe störte. Niemand weiß, ob das eine Beleidigung war, aber sicher ist, dieser Mann ist verdächtig. Man steckt Schweig in eine Irrenanstalt. Dort trifft er auf andere Menschen, die ebenfalls Opfer des Systems geworden sind. Einer glaubt, Napoleon zu sein. Ein anderer erklärt, er sei gesund, weil er tot sei. Ein anderer erklärt, er sei gesund, weil er tot sei. Schweig fühlt sich fast wohl. Endlich Menschen, die genauso logisch denken wie die Armee.

Doch der Krieg braucht Soldaten. Also wird Schweig wieder entlassen und prompt erneut eingezogen. Nun beginnt Schweigs eigentliche Odyssee durch die Militärbürokratie. Er wird zum Soldaten erklärt, dann wieder zum Verdächtigen, dann wieder zum Soldaten. Er marschiert, wird verhaftet, marschiert weiter und jedes Mal entschuldigt er sich höflich. Schweig wird dem Leutnant Lukas zugeteilt. Lukas ist ein halbwegs vernünftiger Mensch, also eindeutig fehl am Platz im Offizierskorps. Er trinkt gern, hat Liebesaffären und verabscheut den Krieg. Schweig wird sein Bursche. Und damit beginnt eine Serie von Katastrophen, die Schweig jedes Mal mit bestem Gewissen verursacht. Als Lukas einmal beiläufig erwähnt, er hätte gern einen Hund, nimmt Schweig das als Befehl. Er stiehlt einen Hund von einem Oberst, einen besonders gut aussehenden, und statt die Sache zu vertuschen, erzählt er jedem, dass der Hund aus einer hervorragenden Zucht stammt, was zufällig genau die Zucht des Obersts ist. Der Oberst erkennt den Hund sofort. Lukas bekommt Ärger. Schweig entschuldigt sich. Er habe doch nur helfen wollen. Außerdem, erzählt er, habe ein Bekannter von ihm einmal auch einen Hund gestohlen und der sei später Bürgermeister geworden. Der Bekannte, nicht der Hund. Niemand versteht, was das alles bedeuten soll. Ein anderes Mal soll Schweig Lukas Geliebter einen Brief überbringen. Schweig liefert ihn der Geliebten, liest ihn vorher aber laut vor, um sicherzugehen, dass er ihn richtig verstanden hat. Dafür wird er bestraft. Er bedankt sich. Schweig ist der einzige Soldat, der sich ehrlich über Arrest freut. Schließlich bekommt man dort regelmäßig Essen. Auf dem Weg an die Front reiht sich eine Anekdote an die nächste. Schweig erzählt ständig von früheren Bekannten, die durch Gehorsam oder Missverständnisse ums Leben gekommen sind. Zum Beispiel von einem Mann, der einen Befehl so genau befolgte, dass er dabei erfror. Oder von einem anderen, der salutierte, während er ertrank. Die Offiziere hören nicht zu. Das Publikum schon. Die Armee marschiert. Allerdings selten in die richtige Richtung. Züge fahren falsch. Einheiten verlieren sich. Befehle widersprechen sich. Ein Offizier befiehlt Schweig zu bleiben. Der nächste befiehlt ihm zu gehen. Schweig bleibt und geht gleichzeitig, indem er sehr langsam losläuft. Er wird wieder verhaftet. Dieses Mal als Deserteur.

Beim Verhör erklärt Schweig, er sei kein Deserteur, sondern nur verloren gegangen. Das sei ihm schon öfter passiert, erzählt er. Zum Beispiel einmal bei einer Wallfahrt, als er 3 Tage lang in der falschen Stadt gebetet habe. Der Offizier schreit. Schweig nickt zustimmend. Später wird Schweig für einen russischen Spion gehalten, weil er sich freundlich mit Gefangenen unterhält. Er erklärt, dass er immer freundlich sei, weil man nie wisse, wer einem später einmal helfen könne. Diese Aussage macht ihn noch verdächtiger. Schweig begegnet im Laufe seiner Reise einer ganzen Galerie von Figuren. Offiziere, die nicht wissen, warum sie befehlen, aber sehr genau wissen, dass sie befehlen wollen und sollen. Geistliche, die Soldaten segnen und danach mit ihnen trinken. Ärzte, die Kranke gesund schreiben, weil sie keine Lust auf Papierkram haben. Schweig fügt sich überall ein. Er ist unverwüstlich. Man kann ihn bestrafen, aber nicht brechen. Er glaubt an das System. Oder tut zumindest so, als glaube er daran. Und genau das ist sein eigentlicher und größter Angriff. Denn Schweig stellt keine Fragen. Er diskutiert nicht. Er erfüllt Befehle und führt sie ad absurdum. Je näher die Front rückt, desto weniger wird gekämpft. Der eigentliche Krieg findet in Amtsstuben statt. In Formularen. In Arrestzellen. Schließlich gerät Schweig sogar in russische Gefangenschaft. Oder vielleicht nur scheinbar. So genau weiß das niemand. Schweig selbst erklärt, dass er einfach mitgelaufen sei, weil alle anderen auch mitgelaufen seien. Der Roman endet unvollendet. Schweig marschiert weiter. Er redet weiter und er überlebt weiter. Und genau darin liegt seine Bedeutung. Der brave Soldat Schweig ist keine Heldengeschichte. Es ist eine Geschichte über den Wahnsinn des Gehorsams. Über eine Militärmaschine, die so sehr auf Disziplin setzt, dass sie jede Vernunft verliert. Schweig ist kein Rebell, kein Saboteur, kein Revolutionär. Er ist etwas viel Gefährlicheres. Schweig ist kein Rebell, kein Saboteur. Schweig ist kein Rebell, kein Saboteur, kein Revolutionär. Er ist etwas viel Gefährlicheres. Ein Mensch, der Regeln ernst nimmt und sie befolgt. Ob Schweig wirklich dumm ist oder unglaublich klug, bleibt offen. Vielleicht ist er beides. Vielleicht ist er einfach der Einzige, der begriffen hat, dass man in einem verrückten System nur überlebt, wenn man verrückter wird als das System selbst. Und so marschiert Schweig weiter. Mit Bierdurst, mit Geschichten und einem Lächeln, das noch lange, sehr lange nachhallt.

Abschied von St. Petersburg von Johann Strauss Sohn. Johann Strauss Sohn war nicht nur der Walzerkönig Wiens, sondern auch ein gefeierter Gast in Russland. Sein Werk Abschied von St. Petersburg entstand als musikalischer Gruß zum Ende einer erfolgreichen Konzertreise.

Ein Ausschnitt aus dem Requiem in D-Moll von Wolfgang Amadeus Mozart. Dieses Werk gehört zu den eindrucksvollsten und zugleich rätselhaftesten Kompositionen der Musikgeschichte. Bis heute berührt das Requiem Hörerinnen und Hörer weltweit durch seine Intensität und seinen spirituellen Ausdruck.

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1: Ich bin Stefan Schütz. Die Debatte um Unionsfraktionschef Spahn dauert an. Die CDU-Spitze will bald darüber beraten, wie sie damit umgeht, dass er Vater geworden ist durch eine Leihmutterschaft in den USA. Denn die Partei selbst ist gegen diese Praxis und hält am bestehenden Verbot fest. Kanzler Merz sagte, er verstehe, dass viele Menschen das Thema bewege. Spahn sagte der Bild, er stehe hinter seiner Entscheidung. Er bereue allerdings, die Partei nicht früher informiert zu haben. Jeder Fünfte denkt wegen immer heißer werdenden Sommern darüber nach, sich eine Klimaanlage anzuschaffen. Der Bundesgerichtshof hat nun die Rechte von Wohnungseigentümern diesbezüglich klargestellt. Claudia Wächter berichtet.
2: Eine Hausgemeinschaft kann nämlich nicht pauschal sagen, eine Klimaanlage kommt überhaupt nicht in Frage. Auch nicht, wenn die Geräusche macht oder warme Abluft abgibt. Solche Beeinträchtigungen sind hinnehmbar, sagen die Richter. Konkret geht's um sogenannte Split-Anlagen, also solche, die eine Einheit drinnen und eine andere draußen auf dem Balkon haben. Der Verkauf solcher Anlagen ist in den vergangenen Jahren rasant gestiegen.
1: Das US-Unternehmen Amazon feiert einen juristischen Teilerfolg. Die Verbraucherzentrale Sachsen ist vor Gericht mit einer Sammelklage gescheitert, an der sich fast 324.000 Kläger beteiligt haben. Amazon wurde von dem Vorwurf freigesprochen, seine Kunden bei der Einführung von Werbung im Prime-Programm getäuscht zu haben. Endgültig geklärt ist die Rechtslage aber nicht, denn auf mehreren Ebenen laufen noch weitere Prozesse. Wer mit dem Zug unterwegs ist, könnte künftig von besseren Ticketpreisen im Fernverkehr profitieren, denn das italienische Zugunternehmen Italo darf 2028 endgültig in Deutschland an den Start gehen. So hat die Bundesnetzagentur entschieden. Die Behörde verspricht sich davon mehr Wettbewerb und bessere Angebote für die Fahrgäste. Rechtliche Schritte gegen den Beschluss sind noch möglich.
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1: Ich bin Stefan Schütz. Unionsfraktionschef Spahn hat sich zu den Vorwürfen um seine Leihmutterschaft in den USA geäußert. Die Entscheidung über seine politische Zukunft will er der Unionsfraktion überlassen. Das hat er im Podcast Ronsheimer gesagt. In dieser Sache gibt es Rücktrittsforderungen. Ronny Thorau.
2: Jens Spahn erklärte, er habe lange gerungen, sei zerrissen, das Leben sei manchmal nicht schwarz und weiß. Gefährlich ist für Spahn vor allem die Kritik aus Unionskreisen. Es ist unklar, wie viel Rückhalt Spahn von der Unionsfraktion erwarten kann. Indirekt deutete er im Podcast Ronsheimer an, im Zweifelsfall auf sein Amt auch verzichten zu wollen.
3: Für mich gibt's, das wird mir jede Stunde immer bewusster, nichts Wichtigeres als meine Familie.
1: Frauen sind beim Studium im Schnitt schneller als Männer. Nach Angaben des Statistischen Bundesamts schließen sie Bachelor-, Master- und Staatsexamen-Studiengänge häufiger innerhalb der Regelstudienzeit ab. Insgesamt gelingt das allerdings nur rund jedem dritten Studierenden. Am besten sieht die Bilanz im Masterstudium aus. Dort ist fast jeder zweite Abschluss pünktlich geschafft. Die kriegerischen Handlungen zwischen Iran und den USA in Nahost lässt die Energiepreise steigen und darauf reagiert jetzt die EU-Kommission. In rund 15 Jahren sollen Industrieanlagen, Gebäude und Verkehr mit Strom be- und angetrieben werden. Gleichzeitig soll der Anteil von Strom aus erneuerbaren Energien steigen. Der Iran-Krieg hat den Angaben nach bisher zusätzliche Kosten für Öl und Gas von bis zu 50 Milliarden Euro verursacht. Dänemark ist zum 15. Mal EU-Meister darin, Arbeitslosen schnell einen neuen Job zu vermitteln. Gut 40% finden binnen eines Quartals eine neue Anstellung, teilte das EU-Statistikamt Eurostat mit. In Deutschland sind es 28%. Die Dänen setzen auf weniger Kündigungsschutz, hohes Arbeitslosengeld, Umschulung, Weiterbildung und aktive Vermittlung. So hätten Unternehmen einen hohen Anreiz zur Neueinstellung, heißt es.
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1: Ich bin Moritz Einzel. Die CDU-Spitze will bald darüber beraten, wie sie mit der Leihmutterschaft von Fraktionschef Spahn umgeht. Spahn ist über eine Leihmutter in den USA Vater geworden, obwohl die Partei die Praxis ablehnt und am Verbot festhält. Kanzler Merz hat gesagt, er verstehe, dass viele Menschen das Thema bewegt.
2: Wir haben dazu in Deutschland eine klare Rechtslage. Wir haben in der Partei, in der CDU einen Parteitagsbeschluss. Ich sehe nicht, dass an der Rechtslage oder an dem Parteitagsbeschluss Änderungen vorgenommen werden sollen. Und alles Weitere werden wir in der nächsten Sitzung des Präsidiums der CDU Deutschlands besprechen.
1: Spahn selbst hat der Bild gesagt, er stehe zu seiner Entscheidung. Er bereue lediglich, die Partei nicht früher informiert zu haben. Das bayerische oberste Landesgericht hat die Sammelklage gegen Werbung bei Amazon Prime Video abgewiesen. Die Verbraucherzentrale Sachsen hatte Schadenersatz für die im Februar 2024 eingeführten Werbeunterbrechungen gefordert, die sie als vertragswidrig wertet. Die Verbraucherzentrale will nun vor den BGH ziehen. Die Deutsche Bahn muss auf ihren Gleisen mehr Platz für Mitbewerber machen. Das hat die Bundesnetzagentur entschieden und reagiert damit auf eine Beschwerde des Bahnunternehmens Italo. Die Italiener sind unzufrieden mit den bisherigen Rahmenbedingungen für Wettbewerber auf der Schiene. Die Bahn hält sich rechtliche Schritte offen. Die kriegerischen Handlungen zwischen Iran und den USA in Nahost lassen die Energiepreise steigen und darauf reagiert jetzt die EU-Kommission. In rund 15 Jahren sollen Industrieanlagen, Gebäude und Verkehr mit Strom be- und angetrieben werden. Gleichzeitig soll der Anteil von Strom aus erneuerbaren Energien steigen. Der Iran-Krieg hat den Angaben nach bisher zusätzliche Kosten für Öl und Gas von bis zu 50 Milliarden Euro verursacht.
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3: Der eingebildete Kranke von Molière. Molière und seine Komödie über Angst und Täuschung. Der eingebildete Kranke ist eine der bekanntesten Komödien Molières und zugleich sein letztes Werk. Das Stück wurde 1673 uraufgeführt und verbindet Witz, Satire und Gesellschaftskritik auf brillante Weise. Im Mittelpunkt steht ein Mann, der sich für schwer krank hält und sein ganzes Leben um Diagnosen und medizinische Regeln kreisen lässt. Doch hinter der Komik steckt eine ernste Frage. Was geschieht, wenn Angst und Selbsttäuschung stärker werden als Vernunft und Lebensfreude? Molière, eigentlich Jean-Baptiste Broglie, war einer der großen französischen Dramatiker des 17. Jahrhunderts. Er schrieb Komödien, die bis heute lebendig wirken, weil sie menschliche Schwächen so genau treffen. Eitelkeit, Heuchelei, Gier, Verblendung. Der eingebildete Kranke gehört zu seinen reifsten Stücken, weil es den Spott über eine einzelne Figur mit einer scharfen Kritik an gesellschaftlichen Rollen verbindet. Im Zentrum steht Argan, ein wohlhabender Mann, der sich ununterbrochen mit Ärzten, Rezepten und Behandlungen beschäftigt. Seine Umgebung nutzt diese Schwäche auf ganz unterschiedliche Weise aus. Gerade daraus entsteht die Komik des Stücks. Nicht nur Argan selbst ist lächerlich, sondern auch jene Welt, die von seiner Angst profitiert.

Argan und seine krankhafte Fixierung auf die Medizin. Argan lebt ganz in seiner Einbildung. Er zählt Rechnungen von Ärzten durch, diskutiert über Anwendungen, nimmt seinen Körper als dauernde Gefahrenzone wahr und organisiert den Alltag ausschließlich von seiner vermeintlichen Krankheit her. Für ihn wird Medizin nicht zur Hilfe, sondern zu einer Art Lebensersatz. Gerade darin ist die Figur bis heute erkennbar. Argan ist nicht einfach nur komisch, sondern auch ein Mensch, der sich in seine Angst hineingesteigert hat. Er hört nur noch auf Diagnosen, Befürchtungen und Behandlungen. Gesunder Menschenverstand dringt kaum noch zu ihm durch. Molière nutzt diese Übertreibung, um eine ganze Kultur der Abhängigkeit bloßzustellen. Die Ärzte in Argans Umgebung sprechen in gelehrten Formeln, wirken wichtig und profitieren davon, dass ihr Patient niemals wirklich gesund werden soll oder kann. Die Sprache der Medizin wird so zum Instrument von Autorität und Täuschung. Gleichzeitig zeigt das Stück, dass Argan an seiner Lage nicht völlig unschuldig ist. Er hält an seiner Rolle als Kranker fest, weil sie ihm Bedeutung gibt. Krankheit wird für ihn zur Identität. Genau deshalb ist seine Figur nicht nur ein Opfer, sondern auch ein Mitspieler in diesem absurden System.

Familie, Berechnung und der Widerstand der Klugen. Agans private Umgebung macht die Situation noch komplizierter. Seine zweite Frau Belline gibt sich fürsorglich, ist in Wahrheit aber vor allem am Erbe interessiert. Sie unterstützt Agans Selbstbild als kranker Mann, weil es ihre eigene Position stärkt. Auch hier zeigt Molière mit leichter Hand, wie schnell Sorge zur Maske werden kann. Auf der anderen Seite steht Toniette, das Dienstmädchen. Sie ist eine der klügsten und lebendigsten Figuren des Stücks. Mit Schärfe, Witz und großem Realitätssinn durchschaut sie das ganze Spiel aus Angst, Gier und gespielter Gelehrsamkeit. Immer wieder bringt sie Agan zum Stolpern, widerspricht ihm und versucht, die Dinge zurechtzurücken. Hinzu kommt Agans Tochter Angelique, die aus Liebe heiraten möchte. Agan jedoch plant für sie eine Ehe mit einem angehenden Arzt, nicht aus Fürsorge, sondern weil er sich dadurch kostenlose medizinische Versorgung im Haus verspricht. Auch hier wird die Komödie scharf, denn Molière zeigt, wie ein Vater unter dem Vorwand der Vernunft in Wahrheit nur seine eigene Obsession bedient. Damit wird deutlich, der eingebildete Kranke ist nicht bloß ein Stück über Medizin, sondern auch über Macht innerhalb der Familie. Wer bestimmt über Liebe, über Freiheit und über das, was angeblich vernünftig ist?

Abwehrstellung, Prüfszenen und die Entlarvung der Heuchelei. Im weiteren Verlauf setzt das Stück immer stärker auf Verstellung und theatralische Prüfungen. Die Figuren spielen einander Rollen vor, um Wahrheit sichtbar zu machen. Gerade das ist typisch für Molière. Die Komödie arbeitet mit Masken, um die Masken des Alltags zu entlarven. Toniette greift dabei zu besonders einfallsreichen Mitteln. Sie verkleidet sich sogar als Arzt, um Agon den Unsinn ärztlicher Autorität vorzuführen. In diesen Szenen erreicht das Stück eine seiner komischsten Ebenen. Denn die medizinische Gelehrsamkeit erscheint hier als reines Sprachspiel, bedeutend im Ton, aber oft leer im Inhalt. Gleichzeitig wird Berlin auf die Probe gestellt. Es zeigt sich, dass ihre angebliche Fürsorge wenig mit Liebe zu tun hat. Sobald sie glaubt, Agon sei tot, tritt ihre wahre Haltung offen zutage. Diese Szene gehört zu den entscheidenden Momenten des Stücks, weil nun nicht nur gelacht, sondern auch moralisch sortiert, aufgeräumt wird. Agon erhält damit die Chance, die Menschen um sich herum klarer sehen zu können. Komödie bedeutet hier also nicht bloß Unterhaltung, sondern Erkenntnis durch Spiel. Indem alle Rollen annehmen, fällt die Wahrheit über ihre wirklichen Motive umso deutlicher auf.

Liebe, Vernunft und die Wendung zur Einsicht. Nach und nach geraten Engans Gewissheiten ins Wanken. Die Intrigen um Berlin werden sichtbar. Die Lächerlichkeit der Ärzte tritt offen hervor. Und auch Angeliques aufrichtige Liebe lässt sich nicht länger ignorieren. Damit beginnt eine vorsichtige Wendung. Engin wird gezwungen, sich selbst und seine Umgebung neu zu betrachten. Besonders wichtig ist, dass das Stück nicht einfach mit moralischem Zeigefinger arbeitet. Molière lässt seine Figuren nicht durch eine große Predigt zur Einsicht kommen, sondern durch komische Situationen, die den eigenen Widersinn unübersehbar machen. Gerade deshalb bleibt die Komödie so lebendig. Zugleich zeigt sich die positive Kraft der Vernunft bei jenen Figuren, die weder von Gier noch von Angst geleitet werden. Tonette steht für Witz und Klarheit, Angelique für Echtheit des Gefühls. Und auch andere Figuren helfen dabei, das falsche Spiel zu entlarven. So bewegt sich der eingebildete Kranke allmählich vom bloßen Spott über seine Schwäche hin zur Frage, wie ein Mensch wieder Zugang zur Wirklichkeit finden kann. Die Komödie bleibt heiter, aber ihr Kern ist ernst. Nur wer die eigenen Täuschungen erkennt, kann frei werden.

Eine Komödie, die bis heute erstaunlich aktuell ist. Am Ende findet das Stück eine versöhnliche, typisch komödiantische Lösung. Angeliques Liebeswunsch bekommt wieder Raum, Berlin ist entlarvt und Agar soll auf absurde Weise beruhigt werden, indem man ihn selbst zum Arzt macht. Gerade diese Schlussidee ist herrlich ironisch. Nicht die Medizin heilt ihn, sondern ein Theaterstück innerhalb des Theaters. Damit zeigt Molière noch einmal seine ganze Kunst. Er verspottet nicht nur Ärzte, sondern auch die menschliche Neigung, Autoritäten blind zu vertrauen und aus Angst eine falsche Wirklichkeit zu erzeugen. Der eingebildete Kranke ist deshalb weit mehr als eine harmlose Komödie. Es ist ein Stück über Selbsttäuschung, Abhängigkeit und die Notwendigkeit, Wirklichkeit mit klarem Blick zu sehen. Bis heute wirkt das erstaunlich modern. Noch immer lassen sich Menschen von Diagnosen, Expertensprache oder der Angst vor Kontrollverlust beherrschen. Noch immer gibt es ein Bedürfnis, Unsicherheit in Systeme aus Regeln und Erklärungen zu verwandeln. Gerade deshalb bleibt Molières Komödie so frisch. Sie bringt uns zum Lachen und lässt uns zugleich über unsere eigenen Schwächen nachdenken. Das ist große Komik. Leicht im Ton, präzise im Blick und unangenehm war dort, wo sie uns selbst

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1: Ich bin Moritz Einzel. CDU-Fraktionschef Spahn ist stark unter Druck geraten, weil er mithilfe einer Leihmutter in den USA Vater geworden ist und das, obwohl seine Partei das Konzept der Leihmutterschaft ablehnt. Es gab auch Rücktrittsforderungen gegen Spahn. Im Podcast Ronsheimer sagte er:
2: Naja, am Ende kann ja nur die Fraktion darüber entscheiden, wie es weitergeht. Kann ich ja nicht alleine. Ich werde mit meiner Fraktion darüber reden und das in ihre Verantwortung, da wo es ja auch hingehört, in ihr Vorsitzende der Fraktion, dann auch legen.
1: Das CDU-Präsidium kommt am Montagvormittag zu seiner nächsten regulären Sitzung zusammen und dürfte sich dann auch mit dem Thema befassen. Wer mit dem Zug unterwegs ist, könnte künftig von besseren Ticketpreisen im Fernverkehr profitieren. Denn das italienische Zugunternehmen Italo darf 2028 jetzt endgültig in Deutschland an den Start gehen. So hat die Bundesnetzagentur entschieden. Die Behörde verspricht sich davon mehr Wettbewerb und bessere Angebote für die Fahrgäste. Rechtliche Schritte gegen den Beschluss sind noch möglich. Deutschland und Frankreich bauen ihre Zusammenarbeit bei der nuklearen Abschreckung aus. Bundeskanzler Merz und Präsident Macron haben bei einem Treffen die erstmalige Beteiligung Deutschlands an einer französischen Nuklearübung beschlossen. Die Kooperation soll die nukleare Abschreckung der NATO ergänzen und stärken. Die DFB-Elf ist bei der Fußball-WM zwar schon früh ausgeschieden, Deutschland wird im Finale aber trotzdem vertreten sein. Der deutsche Schiedsrichter Bastian Dankert ist als Videoassistent für das Spiel zwischen Spanien und Argentinien nominiert worden. Geleitet wird das große Finale von Slavko Vincic aus Slowenien. Spielbeginn ist am Sonntag um 21 Uhr.
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1: Ich bin Moritz Einzel. Unionsfraktionschef Spahn und sein Ehemann sind Eltern geworden. Soweit so schön, doch weil das Kind von einer Leihmutter in den USA ausgetragen wurde, nimmt jetzt eine gesellschaftspolitische Debatte Fahrt auf. Spahn hat sich im Podcast Ronsheimer verteidigt. Er bereue es lediglich, sich nicht früher positioniert zu haben. Wie es weitergeht, soll die Fraktion entscheiden.
2: Ich weiß, dass viele in der Partei, viele Kolleginnen und Kollegen, auch einfach durch die Debatte der letzten Tage, sich natürlich vor Ort erklären müssen, ihren Fraktionsvorsitzenden erklären müssen. Und deswegen werde ich die Frage, wie es weitergeht, mit der Fraktion natürlich erörtern.
1: Der CDU-Chef von Mecklenburg-Vorpommern, Peters, forderte Spahn zum Rücktritt auf. Leihmutterschaft ist in Deutschland verboten. Andy Burnham ist neuer Chef der britischen Regierungspartei Labour. Auf einem Sonderparteitag wurde der bisherige Bürgermeister von Manchester offiziell als Nachfolger von Keir Starmer bestätigt. Starmer hatte unter anderem wegen schlechter Umfragewerte den Rückhalt in seiner Fraktion verloren. Am kommenden Montag soll Burnham das Amt des Premierministers übernehmen. Die NSU-Unterstützerin Susanne E. ist vom Oberlandesgericht Dresden zu 2 Jahren Haft auf Bewährung verurteilt worden. Die 45-Jährige hatte der Rechtsterroristin Beate Zschäpe unter anderem ihren Personalausweis und ihre Krankenkassenkarte überlassen. Der NSU verübte jahrelang unerkannt 10 Morde in ganz Deutschland. Der Radprofi Mauro Schmidt hat die 13. und mit gut 200 Kilometern längste Etappe der Tour de France gewonnen. Es ging dabei von Dole nach Belfort. Für Schmidt, den Ausreißer aus der Schweiz, war es der erste Tagessieg bei der Tour. Das gelbe Trikot des Gesamtführenden trägt weiter der Slowene Tadej Pogacar.
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1: Ich bin Moritz Einzel. Dass Unionsfraktionschef Spahn dank einer Leihmutter in den USA Vater geworden ist, bringt ihm weiter viel Kritik ein. Jetzt auch von den Kirchen. Der katholische Passauer Bischof Oster sprach von einem echten Skandal. Spahn habe bewusst gegen die Gesetze des Landes und die Grundlinien der eigenen Partei verstoßen, um seine eigenen Wünsche zu erfüllen. Spahn selbst erklärte seine Entscheidung im Podcast Ronsheimer so.
2: Ich habe lange mit mir gerungen, auch was das Thema Leihmutterschaft angeht. Lange zerrissen gewesen. Aber eben über dieses Ringen und sich mit dem Thema beschäftigen, haben wir uns für diesen Weg entschieden.
1: Das Thema soll unter anderem in der nächsten CDU-Präsidiumssitzung am Montag zur Sprache kommen. Wie es weitergeht, will Spahn mit seiner Fraktion klären. Deutschland und Frankreich wollen bei der nuklearen Abschreckung künftig enger zusammenarbeiten. Bundeskanzler Merz kündigte nach einem Treffen mit dem französischen Präsidenten Macron an, dass die Bundeswehr in diesem Jahr erstmals an einer Nuklearübung der französischen Armee teilnehmen wird. Die Welt von heute erfordere neue Antworten, so Merz. In Sachsen-Anhalt startet die AfD heute mit Bundesparteichefin Weidel offiziell in den Landtagswahlkampf. Die Veranstaltung findet in einer Halle auf dem Magdeburger Messegelände statt. AfD-Gegner haben ab dem Mittag Proteste angekündigt. Die AfD lag zuletzt in Umfragen in Sachsen-Anhalt bei mehr als 40%. Sie hofft auf eine absolute Mehrheit. Gewählt wird am 6. September. Mehr als drei Wochen nach dem Doppelerdbeben in Venezuela ist die Zahl der Todesopfer auf mehr als 5.000 gestiegen. Mehr als 16.700 Menschen seien zudem verletzt worden, hieß es von den Behörden. Nach dem Beben vom 24. Juni hatte die Europäische Union 20 Millionen Euro für humanitäre Hilfe zur Verfügung gestellt.
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1: Ich bin Moritz Einzel. Die Debatte darüber, dass Unionsfraktionschef Spahn mithilfe einer Leihmutter in den USA Vater geworden ist, die hat längst große gesellschaftspolitische Dimensionen angenommen. Jetzt hat sich Spahn dazu im Podcast Ronsheimer geäußert. Er habe sehr mit sich gerungen und sich dann für diesen Weg entschieden.
2: Ich stelle mich der Debatte. Ich muss nur die Balance schaffen. Ich hoffe, das trifft auf Verständnis auch bei den Hörerinnen und Hörern. Es ist und bleibt was sehr Privates. Ich möchte meine Familie schützen, auch meinen Sohn schützen. Und gleichzeitig weiß ich, dass ich eben nicht nur Privatmensch bin, ist mir auch klar.
1: Sogar aus der eigenen Partei gibt es Rücktrittsforderungen gegen Spahn. Und der katholische Passauer Bischof Oster sprach von einem echten Skandal. Die Praxis der Leihmutterschaft verstoße gegen die Menschenwürde. Deutschland und Frankreich wollen ihre strategische Zusammenarbeit verstärken. Kanzler Merz hat nach einem gemeinsamen Ministerrat in Brühl angekündigt, die Bundeswehr werde sich in diesem Jahr erstmals an einer Übung der französischen Nuklearstreitkräfte beteiligen.
3: Wir schlagen in der Abschreckung einen neuen gemeinsamen Weg ein.
1: Frankreichs Präsident Macron hatte europäischen Partnern bereits vor Jahren angeboten, unter den atomaren Schutzschirm Frankreichs zu rücken. Der Präsident des Deutschen Bauernverbandes Ruckwied sieht die Landwirtschaft durch den Iran-Krieg zusätzlich unter Druck. Dem Redaktionsnetzwerk Deutschland hat Ruckwied gesagt, die Versorgungssicherheit sei gefährdet, wenn sich die Lage